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1: Ich bin Florian Klaus. Guten Morgen. Wie stehen die Schülerinnen und Schüler in Deutschland da? Heute sollen die neuen PISA-Ergebnisse Klarheit bringen. Schon vorher hat die SPD gefordert, vermögende Menschen zur Finanzierung der Bildung mehr in die Pflicht zu nehmen. Das geht aus einem Beschluss hervor, über den die Neue Osnabrücker Zeitung berichtet. Außerdem fordern die Sozialdemokraten eine schrittweise Gebührenfreiheit für Kitas. Wie soll es nach der Landtagswahl in Sachsen-Anhalt weitergehen? Für die CDU dort ist eine Antwort darauf mit einer neuen Spitze. Im Spätherbst soll der Landesvorstand neu gewählt werden, hat der noch Landeschef Schulze angekündigt. Als möglicher Nachfolger hat sich schon der Vizechef der Unionsbundestagsfraktion Sepp Müller angeboten. Die AfD hat die Landtagswahl in Sachsen-Anhalt klar gewonnen, zur absoluten Mehrheit hat es aber nicht gereicht. Mehrheiten könnte sie aber zusammen mit dem BSW finden. Die Option zur Zusammenarbeit hat BSW-Gründerin Wagenknecht im ZDF offen gelassen.
2: Wir machen mit jedem gemeinsame Politik, der bereit ist, Veränderungen durchzusetzen, die sich die Menschen in unserem Land wünschen. Und die große Mehrheit möchte nicht, dass alles so weitergeht.
1: Die AfD habe aber eine Reihe von Positionen, die das BSW nicht teile, sagte Wagenknecht. Sie bekräftigte auch noch einmal, dass sie einen überparteilichen Regierungschef für sinnvoll hielte. Dem Vorschlag hat AfD-Chef Chrupalla im ZDF aber eine Absage erteilt. Die versuchten Sabotageangriffe auf das deutsche Stromnetz haben nicht aufgehört. In der Nähe eines Kraftwerks in Weißweiler bei Aachen hat die Polizei neue Sprengvorrichtungen gefunden. Gestern Nachmittag hatte es Hinweise zu einer verdächtigen Person dort gegeben, teilte die Polizei mit. Die Ermittler fanden weiterhin nach einem 48-Jährigen, der hinter den Sabotageaktionen in NRW und Brandenburg stecken soll.
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1: Der Tag geht erstmal heiter bis wolkig los, einzelne Schauer kann es aber schon geben. Ab dem Nachmittag kommen dann von Nordwesten mehr Wolken, die Regen mitbringen. Die Höchstwerte liegen zwischen 21 und 26 Grad. In der Nacht regnet es vor allem im Süden noch zeitweise, von Nordwesten aus lockert es mit der Zeit auf. Morgen gibt es auch noch örtliche Schauer, die Temperaturen steigen nur noch auf 17 bis 20 Grad.
3: Jetzt das Aktuellste aus der Antenne NRW Verkehrszentrale. Achtung, auf der A555 Bonn Richtung Köln zwischen Bornheim-Rheinland und Wesseling, da ist ein Fahrradfahrer auf der Fahrbahn. Auf der A43 Münster Richtung Recklinghausen zwischen Lavesum und Haltern liegt ein totes Tier auf der Fahrbahn. Auf der A44 Dortmund Richtung Kassel zwischen Warburg und Bräuna steht ein defektes Fahrzeug, fahrt vorsichtig vorbei. Auf der B229 Lüdenscheid Richtung Soest zwischen Lüdenscheid-Honsel und Werdohl-Altenmühle ist dichter Verkehr, ihr braucht mindestens 8 Minuten länger. Habt ihr mehr entdeckt, dann gebt gern Bescheid per WhatsApp an die 0160 339 7000.
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1: Der Tag geht erstmal heiter bis wolkig los, einzelne Schauer kann es aber schon geben. Ab dem Nachmittag kommen dann von Nordwesten mehr Wolken, die Regen mitbringen. Die Höchstwerte liegen zwischen 21 und 26 Grad. In der Nacht regnet es vor allem im Süden noch zeitweise, von Nordwesten aus lockert es mit der Zeit auf. Morgen gibt es auch noch örtliche Schauer, die Temperaturen steigen nur noch auf 17 bis 20 Grad.
2: Jetzt das Aktuellste aus der Antenne NRW Verkehrszentrale. Achtung, auf der A555 Bonn Richtung Köln zwischen Bornheim-Rheinland und Wesseling, da ist ein Fahrradfahrer auf der Fahrbahn. Auf der A43 Münster Richtung Recklinghausen zwischen Lavesum und Haltern liegt ein totes Tier auf der Fahrbahn. Auf der A44 Dortmund Richtung Kassel zwischen Warburg und Bräuner steht ein defektes Fahrzeug, fahrt vorsichtig vorbei. Auf der B229 Lüdenscheid Richtung Soest zwischen Lüdenscheid-Honsel und Werdohl-Altenmühle ist dichter Verkehr, ihr braucht mindestens 8 Minuten länger. Habt ihr mehr entdeckt, dann gebt gern Bescheid per WhatsApp an die 0160 339 7000.
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1: Jungfrau. Eine bevorstehende Entscheidung erfordert Ihre Intuition. Vertrauen Sie auf Ihre Instinkte und treffen Sie eine Entscheidung, die Ihrer wahren Natur entspricht.
2: Waage.
1: Planen Sie Phasen der Stille, um Gedanken und Gefühle zu klären.
2: Skorpion.
1: Befreien Sie sich von Ihren negativen Gedanken. Konzentrieren Sie sich heute darauf, positive Energie auszustrahlen.
2: Schütze.
1: Achten Sie heute auf eine ausgewogene Ernährung und genügend Schlaf. Diese Zeit für sich haben Sie sich verdient.
2: Steinbock.
1: Heute sollten Sie sich auf Ihre Stärken konzentrieren und sie nutzen. Wenn Sie an sich glauben, können Sie heute regelrecht über sich hinauswachsen.
2: Wassermann.
1: Erforschen Sie Ihre Familienhistorie, um Ihre Wurzeln zu verstehen und Verbindungen zu Ihren Vorfahren herzustellen.
2: Fische.
1: Befreien Sie sich von Ihren negativen Gedanken. Konzentrieren Sie sich heute darauf, positive Energie auszustrahlen.
2: Widder.
1: Befreien Sie sich von negativen Gedanken und Verpflichtungen, die Sie momentan zurückhalten. Suchen Sie nach Wegen, um mehr Freiheit im Leben zu genießen.
2: Stier.
1: Die Finanzen sind heute Ihr Sorgenkind. Denken Sie lieber zweimal nach, bevor Sie eine Entscheidung treffen, die Sie später bereuen.
2: Zwillinge.
1: Es ist wichtig, dass Sie heute Ihre Freunde ermutigen und unterstützen. Jemand, der nicht fragen will, braucht Sie.
2: Krebs.
1: Die Sterne deuten darauf hin, dass es Zeit ist, alte Glaubenssätze loszulassen und neue Perspektiven zu umarmen.
2: Löwe.
1: Fragen Sie sich, welche Erfolge in naher Zukunft liegen, und schenken Sie diesen besonders viel Energie.

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1: Ich bin Angela Kress. Guten Morgen. Die schlechten Ergebnisse der ersten PISA-Studie haben vor 25 Jahren große Diskussionen über die deutschen Schulen ausgelöst. Heute werden die Ergebnisse der jüngsten Auflage des internationalen Bildungsvergleichs vorgestellt und erste Infos sind offenbar schon durchgesickert. Die Bild berichtet, dass Deutschlands 15-Jährige schlechter abgeschnitten haben als beim letzten Test 2022. Die Drohnenabwehr ist nach einer Reihe von Sabotageakten noch mehr ein Thema in der deutschen Politik geworden. Das Düsseldorfer Unternehmen Ground A will Drohnen mit einer mobilen Laserwaffe bekämpfen. Ab dem kommenden Jahr soll das Abwehrsystem in Serie gehen, hat Firmengründer Tobias Brune gesagt. Etwa eine Sekunde lang muss der Laser ihm zufolge die Drohne treffen, um sie auszuschalten. Die frühere Kanzlerin Merkel kommt heute nach Köln. Sie spricht bei einer Veranstaltung der Telekom über das Thema Freiheit in Zeiten der künstlichen Intelligenz. Sie ist nicht die einzige aus der Politik bekannte Person dort. Als Redner erwartet werden auch NRW-Regierungschef Wüst, Bayerns Ministerpräsident Söder und Ex-Wirtschaftsminister Habeck. Gestern haben die deutschen Basketballerinnen bei der Heim-WM deutlich mit 83-58 gegen Mali gewonnen. Heute geht es direkt weiter. Ab 20.45 Uhr spielt das Team gegen Südkorea um den Einzug ins Viertelfinale. Gegner dort wäre dann Belgien.
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1: Der Tag geht heute erstmal heiter bis wolkig los. Einzelne Schauer kann es aber schon geben. Ab dem Nachmittag kommen dann von Nordwesten mehr Wolken und die bringen auch Regen mit. Die Höchstwerte erreichen zwischen 21 und 26 Grad. In der kommenden Nacht regnet es vor allem im Süden noch zeitweise. Von Nordwesten aus lockert es dann auf. Morgen gibt es auch örtlich noch Schauer. Die Temperaturen steigen dann nur noch auf 17 bis 20 Grad.
2: Jetzt das Aktuellste aus der Antenne NRW Verkehrszentrale. Auf der A30 Osnabrück Richtung Bad Oeynhausen staut es sich zwischen Bad Oeynhausen Ost und dem Kreuz Bad Oeynhausen. Da braucht ihr etwas länger. Ebenfalls auf der A30 Osnabrück Richtung Rheine stockt es zwischen Rheine-Kanalhafen und Rheine. Auf der A46 Düsseldorf Richtung Heinsberg habt ihr zwischen dem Kreuz Holz und dem Dreieck Mönchengladbach-Wanloh stockenden Verkehr. Auch auf der A3 Arnheim Richtung Köln läuft es zwischen Oberhausen-Holten und dem Kreuz Oberhausen-West nur zäh. Habt ihr mehr entdeckt, dann gebt gern Bescheid per WhatsApp an die 0160 339 7000.
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3: Kann wieder losgehen. Guten Morgen am Dienstag und ich hoffe, es steht schon alles bereit. Zucker, Milch, Süßstoff, was auch immer ihr braucht, um es ganz sachte jetzt in den Kaffee reinzurühren. Wir starten in eine neue Stunde mit einem fantastischen 80er von Laura Branigan. Hier gibt's Gloria.
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Ich wünsche euch einen schönen Dienstagmorgen. Guten Morgen um gleich 5:45. Hier ist Antenne NRW. OMD oder Orchestral Maneuvers in the Dark, beziehungsweise Andy McCluskey, Paul Humphries, Martin Cooper und Stuart Kershaw. Die waren ja die Pioniere, wenn es um elektronische Musik gegangen ist. Für jedes Album, ja eigentlich fast für jeden Song, haben sie sich komplett neu erfunden. Sie haben alles permanent in Frage gestellt. Wieso sollten die Gitarreneffekte eigentlich nur für die Gitarre benutzt werden? Wer sagt, dass man wirklich einen Refrain braucht? Mit ihrer Musik, da haben sie Grenzen gesprengt und waren damit sehr erfolgreich. Aber der ganz, ganz große Erfolg, der ist ausgeblieben. Die Anerkennung, die sich vor allem Songschreiber Andy McCluskey erhofft hat, ist nicht gekommen. Gerade für Walking on the Milky Way hat er sich die gewünscht. Die Radiosender haben die Nummer damals aber nicht gespielt und die Plattenläden die neue OMD-Platte nicht ins Schaufenster gestellt. Andy McCluskey hat sich ungerecht behandelt gefühlt, weil er sich sicher war. Dieser Song war das Beste, was er je geschrieben hatte. Der Groll hat dafür gesorgt, dass er die Band verlassen hat und stattdessen die Girlgroup Atomic Kitten gegründet hat und für die Mädels Songs geschrieben hat. Trotzdem ist die letzte Single von OMD der 90er geblieben. Walking on a Milky Way, einer der besten Hits aller Zeiten bei Antenne NRW, verbunden mit den schönen Erinnerungen, in denen ihr jetzt schwelgen dürft, auf der Fahrt zur Arbeit heute Morgen.

0: Das ist der Dienstagmorgen. Kommt gut rein in den neuen Tag hier bei uns bei Antenne NRW. Bei einer Schießerei in Mülheim ist ein Mann lebensgefährlich verletzt worden. Das Opfer wurde in eine Spezialklinik gebracht und schwebt in Lebensgefahr. Der Schütze ist noch auf der Flucht. Dann gilt in Bonn ab sofort eine Haushaltssperre. Das hat der Stadtkämmerer bekannt gegeben. Ursache ist das weiter steigende Defizit im städtischen Haushalt. Und schwere Unfälle mit E-Scootern werden immer häufiger. 49 Menschen sind im vergangenen Jahr im Märkischen Kreis verunglückt. Die Polizei geht daher ab sofort mit einem speziellen Unterricht in alle 8. Schulklassen. 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

Guten Morgen um kurz vor halb sieben. Den passenden Song zum nächsten Thema habe ich extra in der Musikredaktion bei unserem Musikchef Steve bestellt. Another Cup of Coffee von Mike and the Mechanics, denn es geht gleich um Kaffee. Der schmeckt nicht nur, der tut auch unserem Körper richtig gut. Da gibt's neue Auswertungen von Herz- und Diabetesexperten. Gleich mehr um 6.40 Uhr in unseren Good News.

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1: Ich bin Angela Kress. Guten Morgen. Die Drohnenabwehr ist nach einer Reihe von Sabotageakten noch mehr ein Thema in der deutschen Politik geworden. Das Düsseldorfer Unternehmen Ground A will Drohnen mit einer mobilen Laserwaffe bekämpfen. Ab dem kommenden Jahr soll das Abwehrsystem in Serie gehen, hat Firmengründer Tobias Brune gesagt. Etwa eine Sekunde lang muss der Laser ihm zufolge die Drohne treffen, um sie auszuschalten. Die frühere Kanzlerin Merkel kommt heute nach Köln. Sie spricht bei einer Veranstaltung der Telekom über das Thema Freiheit in Zeiten der künstlichen Intelligenz. Sie ist nicht die einzige aus der Politik bekannte Person dort. Als Redner erwartet werden auch NRW-Regierungschef Wüst, Bayerns Ministerpräsident Söder und Ex-Wirtschaftsminister Habeck.
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1: Der Tag geht heute erstmal heiter bis wolkig los. Einzelne Schauer kann es aber schon geben. Ab dem Nachmittag kommen dann von Nordwesten mehr Wolken und die bringen auch Regen mit. Die Höchstwerte erreichen zwischen 21 und 26 Grad. In der kommenden Nacht regnet es vor allem im Süden noch zeitweise. Von Nordwesten aus lockert es dann auf. Morgen gibt es auch örtlich noch Schauer. Die Temperaturen steigen dann nur noch auf 17 bis 20 Grad.
2: Jetzt das Aktuellste aus der Antenne NRW Verkehrszentrale. Auf der A30 Osnabrück Richtung Bad Oeynhausen staut es sich zwischen Bad Oeynhausen Ost und dem Kreuz Bad Oeynhausen. Da braucht ihr etwas länger. Ebenfalls auf der A30 Osnabrück Richtung Rheine stockt es zwischen Rheine-Kanalhafen und Rheine. Auf der A46 Düsseldorf Richtung Heinsberg habt ihr zwischen dem Kreuz Holz und dem Dreieck Mönchengladbach-Wanloh stockenden Verkehr. Auch auf der A3 Arnheim Richtung Köln läuft es zwischen Oberhausen-Holten und dem Kreuz Oberhausen-West nur C. Habt ihr mehr entdeckt, dann gebt gern Bescheid per WhatsApp an die 0160 339 7000.
0: Guten Morgen NRW. Marc Neugebauer macht Urlaub. Hier ist Marc Moosbrugger.
3: Ja, der Kollege macht Urlaub und wir machen es uns gemütlich heute Morgen. Ich freue mich, dass ihr mit dabei seid. Und falls die Kinder doch schon wieder viel zu energiegeladen sind, kriegen wir euch mit den größten Stars und ihren besten Hits schon auch noch auf das richtige Powerlevel.
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0: Das sind die besten Hits aller Zeiten bei uns. Ihr startet in den Dienstag mit Olivia Dean und als nächstes gibt's einen 80er Kracher von Nena, aber jetzt erstmal ausschließlich gute Nachrichten.
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0: Heute geht's um Kaffee. Das schwarze Gold, das fließt ja jeden Morgen in Strömen. Also hier bei uns in der Küche, da läuft die Maschine tagtäglich heiß. Und wenn das bei euch ähnlich aussieht, dann habe ich gute Nachrichten. Kaffee schmeckt nicht nur, sondern tut dem Körper auch gut. Neue Auswertungen von Herz- und Diabetesexperten zeigen, wer regelmäßig und in Maßen Kaffee trinkt, tut seinem Herz-Kreislauf-System was Gutes und senkt sogar statistisch gesehen das Risiko für Typ-2-Diabetes. Als optimale Menge gelten tatsächlich rund 3 bis 5 Tassen am Tag. Das entspricht etwa 400 Milligramm Koffein. Das Spannende daran, selbst entkoffeinierter Kaffee schützt, denn er steckt voller wertvoller Antioxidantien. Und auch wegen Berichten über Pestizide müssen wir uns laut den Experten keine Sorgen machen. Kaffee aus dem Supermarkt ist sicher und unbedenklich. Also können wir uns ganz ohne schlechtes Gewissen direkt die nächste Tasse gönnen und das Aroma genießen.
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0: Mit Antenne NRW geht's hier durch euren Dienstagmorgen. Schön, dass ihr mit dabei seid. Bei einem Spurwechsel eines LKW auf der A3 bei Emmerich in Fahrtrichtung Oberhausen hat ein PKW-Fahrer die Kontrolle über sein Fahrzeug verloren. Das Auto überschlug sich. Der Mann starb, seine Frau und sein Kind wurden schwer verletzt. Die Autobahn blieb bis weit in die Nacht gesperrt. Dann jagen in Düsseldorf jetzt auch die Big Ballers das runde Leder in ihrer eigenen Fußballliga. Menschen mit Übergewicht, die sich sonst ausgeschlossen fühlen. Und das Paderborner Abwasser ist so warm, dass man mit seiner Energie auch heizen kann. Und genau das macht die Stadt. In den Hauptabwasserkanal wurden jetzt Metallbahnen eingebaut. Die ziehen die Wärme aus allem, was aus der Paderborner Innenstadt in Richtung der Kläranlage Sande fließt. Diese und noch viele weitere aktuelle Meldungen aus Nordrhein-Westfalen lest ihr jetzt auf antenne.nrw.
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1: Ich bin Angela Kress. Guten Morgen. Bundesbildungsministerin Prien sieht die Schulen vor erheblichen Herausforderungen. Die Schülerschaft habe sich verändert, sagt sie, keineswegs nur durch Zuwanderung, sondern zum Beispiel auch durch Erziehungsmethoden und Social Media. Heute werden die jüngsten PISA-Ergebnisse vorgestellt. Die Bild berichtet, dass die Schülerinnen und Schüler schlechter abgeschnitten haben als bei der letzten Erhebung im Jahr 2022. Es wird ja gerade über geplante Änderungen im Gesundheitswesen diskutiert und Rettungsdienste fordern jetzt in einem gemeinsamen Appell eine verlässliche Finanzierung, sonst sei die Qualität der Notversorgung in Gefahr, sagen sie. Die ADAC-Luftrettung verwies etwa auf die hohen Kosten bei Hubschraubereinsätzen. Fachleute rechnen mit Krankenhausschließungen und dann mit mehr Patiententransporten. Mit einer mobilen Laserwaffe will das Düsseldorfer Unternehmen Ground A eine sichere Abwehr von Drohnen möglich machen. Eine Serienproduktion des Abwehrsystems werde vom kommenden Jahr an geplant, hat Firmengründer Tobias Brune gesagt. Nach einer Reihe von Sabotageakten gegen Unternehmen und wichtige Einrichtungen wird in der Politik unter anderem über neue Befugnisse für die Drohnenabwehr beraten. KI verändert Wirtschaft und Gesellschaft, der Wandel nimmt Fahrt auf. Was bedeutet das für uns? Darüber will Ex-Kanzlerin Merkel heute in Köln sprechen. Bei der Digitalkonferenz Digital X soll sie über das Thema Freiheit in Zeiten der künstlichen Intelligenz befragt werden. Die Digital X ist eine Veranstaltung der Telekom und findet seit 2018 statt.
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1: Der Tag geht heute erstmal heiter bis wolkig los. Einzelne Schauer kann es aber schon geben. Ab dem Nachmittag kommen dann von Nordwesten mehr Wolken und die bringen auch Regen mit. Die Höchstwerte erreichen zwischen 21 und 26 Grad. In der kommenden Nacht regnet es vor allem im Süden noch zeitweise. Von Nordwesten aus lockert es dann auf. Morgen gibt es auch örtlich noch Schauer. Die Temperaturen steigen dann nur noch auf 17 bis 20 Grad.
2: Jetzt das Aktuellste aus der Antenne NRW Verkehrszentrale. Achtung auf der A46 Düsseldorf Richtung Heinsberg zwischen Kreuzholz und Dreieck Mönchengladbach-Wanloh. Nach einem Unfall läuft da die Aufnahme, die Richtungsfahrbahn ist gesperrt, da kommt ihr im Moment nicht durch. Auf der A40 Dortmund Richtung Duisburg zwischen Bochum-Hamme und dem Dreieck Essen-Ost stockt es auf 9 Kilometern, ihr braucht mindestens 17 Minuten länger. Auf der A3 Arnheim Richtung Köln zwischen Kreuz Oberhausen und Duisburg-Wedau steht ihr rund 16 Minuten länger im Stau. Auch auf der A57 Nimwegen Richtung Köln zwischen Krefeld-Gartenstadt und dem Kreuz Meerbusch stockt es, plant etwa 7 Minuten mehr ein. Habt ihr mehr entdeckt, dann gebt gern Bescheid per WhatsApp an die 0160 339 7000.
0: Guten Morgen NRW mit, Moment mal, hat jemand Marc Neugebauer gesehen?
3: Kalimera, meine Freunde. Ich mach gerade ein bisschen Urlaub, also erholt euch mal gut von mir und ich bin dann ab dem 14. September zurück.
0: Ach so, na gut, dass wir noch einen anderen Marc haben. Hier ist Marc Moosbrugger.
4: Schönen guten Morgen heute am Dienstag und nach dem Frühstück ist vor der Frühstückspause bei euch im Geschäft. Vergesst mir auf keinen Fall euer Pausenbrot und startet jetzt rein mit mir in die neue Stunde und mit handgemachtem Gitarrensound geht's noch easier. Hier sind Mr. Big und Wild World.
0: Guten Morgen NRW.

Das ist der Dienstagmorgen. Das ist Antenne NRW. Ich freue mich, dass ihr mit dabei seid. Es ist gleich 7:15. Ein König, den hatten wir in Deutschland ja noch nie, ne? Bis 1986 zumindest. Da hat Rio Reiser dann den Rocksong König von Deutschland aufgenommen für sein Solo-Debütalbum Rio der Erste. Und nach der Veröffentlichung ist eben Rio Reiser selbst nach diesem Lied als König von Deutschland bezeichnet worden. Absoluter Kult auf jeden Fall für den Start in euren Dienstag mit einem der besten Hits aller Zeiten jetzt. Hier bei Antenne NRW. Und dabei heißt es jetzt raus aus dem Pyjama, auch wenn der so bequem ist, dass ihr damit am liebsten zur Arbeit wollt. We'll be right back.

0: Einen guten Start rein in den Dienstag mit uns, mit Antenne NRW. Nach einem Messerangriff auf einen Gastronomen in Münsterkörde ermittelt jetzt eine Mordkommission zu den Hintergründen. Dann gibt's neuen Ärger in Remscheid-Lennep über ein altes Thema, das geplante Outlet-Center. Auslöser ist der geplante Verkauf durch die Stadt einer Straße, die mitten durch das geplante Outlet-Gelände führt. Und die Polizei sucht weiter mit Hochdruck nach dem mutmaßlichen Stromsaboteur Daniel V. So wurde jetzt ein Waldstück nahe des Umspannwerks Blafferzwerk zwischen Wuppertal-Ronsdorf und Remscheid-Lüttringhausen durchsucht, weil Zeugen von einer verdächtigen Person mit einem Rucksack berichtet hatten. 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
1: Ich bin Angela Kress. Guten Morgen. Mit einer mobilen Laserwaffe will das Düsseldorfer Unternehmen Ground A eine sichere Abwehr von Drohnen möglich machen. Eine Serienproduktion des Abwehrsystems werde vom kommenden Jahr an geplant, hat Firmengründer Tobias Brune gesagt. Nach einer Reihe von Sabotageakten gegen Unternehmen und wichtige Einrichtungen wird in der Politik unter anderem über neue Befugnisse für die Drohnenabwehr beraten. KI verändert Wirtschaft und Gesellschaft, der Wandel nimmt Fahrt auf. Was bedeutet das für uns? Darüber will Ex-Kanzlerin Merkel heute in Köln sprechen. Bei der Digitalkonferenz Digital X soll sie über das Thema Freiheit in Zeiten der künstlichen Intelligenz befragt werden. Die Digital X ist eine Veranstaltung der Telekom und findet seit 2018 statt.
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1: Der Tag geht heute erstmal heiter bis wolkig los. Einzelne Schauer kann es aber schon geben. Ab dem Nachmittag kommen dann von Nordwesten mehr Wolken und die bringen auch Regen mit. Die Höchstwerte erreichen zwischen 21 und 26 Grad. In der kommenden Nacht regnet es vor allem im Süden noch zeitweise. Von Nordwesten aus lockert es dann auf. Morgen gibt es auch örtlich noch Schauer. Die Temperaturen steigen dann nur noch auf 17 bis 20 Grad.
2: Jetzt das Aktuellste aus der Antenne NRW Verkehrszentrale. Achtung auf der A46 Düsseldorf Richtung Heinsberg zwischen Kreuzholz und Dreieck Mönchengladbach-Wanlow. Nach einem Unfall läuft da die Aufnahme, die Richtungsfahrbahn ist gesperrt, da kommt ihr im Moment nicht durch. Auf der A40 Dortmund Richtung Duisburg zwischen Bochum-Hamme und dem Dreieck Essen-Ost stockt es auf 9 Kilometern, ihr braucht mindestens 17 Minuten länger. Auf der A3 Arnheim Richtung Köln zwischen Kreuz Oberhausen und Duisburg-Wedau steht ihr rund 16 Minuten länger im Stau. Auch auf der A57 Nimwegen Richtung Köln zwischen Krefeld-Gartenstadt und dem Kreuz Meerbusch stockt es, plant etwa 7 Minuten mehr ein. Habt ihr mehr entdeckt, dann gebt gern Bescheid per WhatsApp an die 0160 339 7000.
0: Guten Morgen NRW, auch heute wieder mit dem anderen Marc, denn Marc Neugebauer macht Urlaub. Hier ist Marc Moosbrugger.
3: Einen schönen Dienstagmorgen wünsche ich euch und wenn ihr gerade euer Outfit entfusselt, weil ihr vor Schreck festgestellt habt, dass das Haustier da schon wieder ein bisschen Fell hinterlassen hat, dann schicke ich euch als Trost die größten Stars mit ihren besten Hits.
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0: Rock von Deep Blue Something, das sind die besten Hits aller Zeiten. Schönen guten Morgen euch am Dienstag. Ich habe gleich einen Dance-Pop-Song von Purple Disco Machine zusammen mit Alar und Dopamin. Freut euch drauf, aber jetzt wollen wir erstmal gemeinsam was diskutieren.
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0: Eine Bekannte, die hat mir neulich mal erzählt, dass sie bei Freunden übernachtet hat und sich da am nächsten Morgen mega aufs Frühstück gefreut hat. Es war dann allerdings so, dass es da einfach aufgetautes Brot aus der Tiefkühltruhe gab, das halt noch so ein bisschen aufgebrezelt wurde, irgendwie warm gebacken. Und das, obwohl zwei Straßen weiter eine Bäckerei ist. Also da hätte man frische Brötchen und Croissants und so weiter ohne weiteres holen können. Natürlich konnte man das aufgetaute Brot gut essen, aber trotzdem hat sich halt meine Bekannte die Frage gestellt, ist es okay, wenn man irgendwo zu Gast ist oder auch selbst Gäste hat, zum Frühstück aufgetautes Brot statt frischer Brötchen zu servieren und da ein bisschen was Besonderes zu bieten? Was meint ihr?
2: Hallo Marc, hier ist die Elfi. Ich finde das vollkommen okay, wenn man Gäste hat und dann einfach die Brötchen von vor ein paar Tagen wieder aufbackt. Keiner von uns will die Brötchen doch verschwenden. Und wenn man vor zwei Tagen Brötchen eingekauft hat, kann man die einfach in Plastik einwickeln, wenn man die nicht alle geschafft hat. Und dann unter den Wasserhahn ein wenig, bisschen Wasser drauf, dann in den Ofen aufbacken und dann sind die wie, als hätte man sie gerade eben frisch gekauft. Also ich finde das komplett okay.
0: Vielen Dank für deine Meinung zu diesem Thema und ich bin auch sehr gespannt, was ihr sagt. Ist es okay, wenn man irgendwo zu Gast ist oder auch selbst Gäste hat, zum Frühstück aufgetautes Brot statt frischer Brötchen zu servieren? Lasst uns doch gerne wissen, wie ihr dazu steht.
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0: Das ist der Dienstagmorgen. Kommt gut rein in den neuen Tag hier bei uns bei Antenne NRW. Bei einer Schießerei in Mülheim ist ein Mann lebensgefährlich verletzt worden. Das Opfer wurde in eine Spezialklinik gebracht und schwebt in Lebensgefahr. Der Schütze ist noch auf der Flucht. Dann gilt in Bonn ab sofort eine Haushaltssperre. Das hat der Stadtkämmerer bekannt gegeben. Ursache ist das weiter steigende Defizit im städtischen Haushalt. Und schwere Unfälle mit E-Scootern werden immer häufiger. 49 Menschen sind im vergangenen Jahr im Märkischen Kreis verunglückt. Die Polizei geht daher ab sofort mit einem speziellen Unterricht in alle 8. Schulklassen. 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
1: Ich bin Angela Kress. Guten Morgen. Australien hatte vergangenes Jahr mit seinem Social-Media-Verbot für unter 16-Jährige für Aufsehen gesorgt und will jetzt noch einen Schritt weitergehen. Nutzer ab 16 Jahren sollen in Zukunft wählen können, ob ein Algorithmus bestimmt, was in ihrem Feed erscheint, oder ob sie nur Beiträge von Profilen sehen wollen, denen sie selbst folgen. In Deutschland wird über mögliche Altersgrenzen in den sozialen Medien intensiv diskutiert. Bei einem Verkehrsunfall gestern Nachmittag in Brilon im Hochsauerlandkreis sind 4 Personen schwer verletzt worden. Auf der Höhe eines Kreisverkehrs auf der B7 sind bei einem Überholvorgang 3 Autos miteinander kollidiert. Was genau passiert ist, ist aber noch unklar. Die B7 war mehr als 6 Stunden lang voll gesperrt. Es gab aber eine Umleitung und deshalb keine größeren Einschränkungen. Nach einer Serie von Sabotageaktionen in mehreren Bundesländern hat die Polizei weitere Abschussvorrichtungen nahe einem Kraftwerk in Weißweiler bei Aachen entdeckt und ihre Suche nach dem mutmaßlichen Stromnetzstörer ausgeweitet. Das Gebiet wurde gestern weiträumig abgesperrt, auch ein Abschnitt der A4 musste zeitweise gesperrt werden. Am Abend hatte die Polizei dann gesagt, dass von den Sprengvorrichtungen keine Gefahr mehr ausgehe. Tennisspieler Alexander Zverev ist bei den US Open eine Runde weiter und steht im Viertelfinale. Im Achtelfinale des Grand Slam Turniers schlug Zverev den Italiener Luciano Daderi mit 6:2, 6:2 und 7:6. Auch ins Viertelfinale morgen geht Zverev als Favorit. Dann tritt er gegen Botik van de Sandschulp aus den Niederlanden an.
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1: Der Tag geht heute erstmal heiter bis wolkig los. Einzelne Schauer kann es aber schon geben. Ab dem Nachmittag kommen dann von Nordwesten mehr Wolken und die bringen auch Regen mit. Die Höchstwerte erreichen zwischen 21 und 26 Grad. In der kommenden Nacht regnet es vor allem im Süden noch zeitweise. Von Nordwesten aus lockert es dann auf. Morgen gibt es auch örtlich noch Schauer. Die Temperaturen steigen dann nur noch auf 17 bis 20 Grad.
2: Jetzt das Aktuellste aus der Antenne NRW Verkehrszentrale. Achtung, auf der A4 Köln Richtung Herlen-Aachen zwischen Kreuz Aachen und Aachen Zentrum, da ist eine ungesicherte Unfallstelle. Auch auf der A544 Abzweig Aachen, Autobahnkreuz Aachen Richtung Aachen Europaplatz zwischen Kreuz Aachen und Würselen hat es gekracht, auch hier ist noch nichts abgesichert. Auf der A1 Euskirchen Richtung Dortmund zwischen Frechen und Kreuz Leverkusen West kommt ihr wegen eines defekten LKW nur langsam durch. Da braucht ihr mindestens 22 Minuten länger. Am meisten Geduld braucht ihr auf der A57 Nimwegen Richtung Köln zwischen Kamp-Lindfort und Kreuz-Meerbusch. Plant hier etwa 25 Minuten mehr ein. Habt ihr mehr entdeckt, dann gebt gern Bescheid per WhatsApp an die 0100 60 339 7000.
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3: Guten Morgen von mir am Dienstag. Und falls ihr gerade so ein bisschen durch den Wind seid, weil gleich ein wichtiger Kunde vorbeikommt, dann sorgen wir dafür, dass ihr an das Meeting ganz entspannt und cool rangehen könnt mit den richtigen Vibes in der Musik von Modern Talking jetzt. You can win if you want.
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Hier ist euer Start in den Dienstag. Hier ist Antenne NRW. Gleich haben wir es 7:45. Es gibt jetzt hier eine Sängerin, die uns beweisen wird, dass es absolut unnötig ist, bei Balladen lauthals zu schreien, als würde etwas in Flammen stehen. Freut euch auf Latricia McNeil mit 365 Days. Einfach eine bezaubernde Powernummer aus dem Jahr 1999, die so ein wenig an ihren ersten großen Erfolg Stranded erinnert. Die erste Single-Auskopplung ihres zweiten Albums, auf dem sie ebenfalls mit ihrem kraftvollen, zurückhaltenden und gefühlvollen Gesang besticht. Latricia McNeil bei uns, 365 Days. Und bei dem Song werde selbst ich so ein bisschen melancholisch, denn jetzt sind wir schon in meiner dritten Vertretungswoche am Morgen angekommen. Wir haben nur noch ein paar Tage, an denen wir zusammen in den Tag starten, aber wir feiern jeden Einzelnen mit den besten Hits aller Zeiten bei Antenne NRW.

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1: Mit Antenne NRW geht's hier durch euren Dienstagmorgen. Schön, dass ihr mit dabei seid. Bei einem Spurwechsel eines LKW auf der A3 bei Emmerich in Fahrtrichtung Oberhausen hat ein PKW-Fahrer die Kontrolle über sein Fahrzeug verloren. Das Auto überschlug sich. Der Mann starb, seine Frau und sein Kind wurden schwer verletzt. Die Autobahn blieb bis weit in die Nacht gesperrt. Dann jagen in Düsseldorf jetzt auch die Big Ballers das runde Leder in ihrer eigenen Fußballliga. Menschen mit Übergewicht, die sich sonst ausgeschlossen fühlen. Und das Paderborner Abwasser ist so warm, dass man mit seiner Energie auch heizen kann. Und genau das macht die Stadt. In den Hauptabwasserkanal wurden jetzt Metallbahnen eingebaut. Die ziehen die Wärme aus allem, was aus der Paderborner Innenstadt in Richtung der Kläranlage Sande fließt. Diese und noch viele weitere aktuelle Meldungen aus Nordrhein-Westfalen lest ihr jetzt auf antenne.nrw.
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Schönen guten Morgen am Dienstag. Es geht auf 8:30 zu und bei euch fließt heute Morgen hoffentlich auch schon jede Menge vom schwarzen Gold. Gleich geht's hier um Kaffee. Der schmeckt nicht nur, der tut auch unserem Körper richtig gut. Da gibt's neue Auswertungen von Herz- und Diabetesexperten. Mehr gleich um 8:40 Uhr in den Good News.

0: Antworten. Auf der Höhe eines Kreisverkehrs auf der B7 sind bei einem Überholvorgang 3 Autos miteinander kollidiert. Was genau passiert ist, ist aber noch unklar. Die B7 war mehr als 6 Stunden lang voll gesperrt. Es gab aber eine Umleitung und deshalb keine größeren Einschränkungen. Nach einer Serie von Sabotageaktionen in mehreren Bundesländern hat die Polizei weitere Abschussvorrichtungen nahe einem Kraftwerk in Weißweiler bei Aachen entdeckt und ihre Suche nach dem mutmaßlichen Stromnetzstörer ausgeweitet. Das Gebiet wurde gestern weiträumig abgesperrt, auch ein Abschnitt der A4 musste zeitweise gesperrt werden. Am Abend hatte die Polizei dann gesagt, dass von den Sprengvorrichtungen keine Gefahr mehr ausgehe.
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0: Der Tag geht heute erstmal heiter bis wolkig los. Einzelne Schauer kann es aber schon geben. Ab dem Nachmittag kommen dann von Nordwesten mehr Wolken und die bringen auch Regen mit. Die Höchstwerte erreichen zwischen 21 und 26 Grad. In der kommenden Nacht regnet es vor allem im Süden noch zeitweise. Von Nordwesten aus lockert es dann auf. Morgen gibt es auch örtlich noch Schauer. Die Temperaturen steigen dann nur noch auf 17 bis 20 Grad.
2: Jetzt das Aktuellste aus der Antenne NRW Verkehrszentrale. Achtung, auf der A4 Köln Richtung Herlen-Aachen zwischen Kreuz Aachen und Aachen Zentrum, da ist eine ungesicherte Unfallstelle. Auch auf der A544 Abzweig Aachen, Autobahnkreuz Aachen Richtung Aachen-Europaplatz zwischen Kreuz Aachen und Würselen hat es gekracht, auch hier ist noch nichts abgesichert. Auf der A1 Euskirchen Richtung Dortmund zwischen Frechen und Kreuz Leverkusen West kommt ihr wegen eines defekten LKW nur langsam durch. Da braucht ihr mindestens 22 Minuten länger. Am meisten Geduld braucht ihr auf der A57 Nimwegen Richtung Köln zwischen Kamp-Lindfort und Kreuz Meerbusch. Plant hier etwa 25 Minuten mehr ein. Habt ihr mehr entdeckt, dann gebt gern Bescheid per WhatsApp an die 0100 60 339 7000.
1: Guten Morgen NRW. Marc Neugebauer macht Urlaub. Hier ist Marc Moosbrugger.
3: Ja, der Kollege macht Urlaub und wir machen es uns gemütlich heute Morgen. Ich freue mich, dass ihr mit dabei seid. Und falls die Kinder doch schon wieder viel zu energiegeladen sind, kriegen wir euch mit den größten Stars und ihren besten Hits schon auch noch auf das richtige Power-Level.
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1: Mit Gute Laune Pop von Miles Smith geht's in euren Dienstag. Guten Morgen, das sind die besten Hits aller Zeiten. Gleich ein 80er Banger von Nena, nur geträumt. Aber erstmal wollen wir hier gemeinsam nur gute Nachrichten hören.
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1: Heute geht's um Kaffee. Das schwarze Gold, das fließt ja jeden Morgen in Strömen. Also hier bei uns in der Küche, da läuft die Maschine tagtäglich heiß. Und wenn das bei euch ähnlich aussieht, dann habe ich gute Nachrichten. Kaffee schmeckt nicht nur, sondern tut dem Körper auch gut. Neue Auswertungen von Herz- und Diabetesexperten zeigen, wer regelmäßig und in Maßen Kaffee trinkt, tut seinem Herz-Kreislauf-System was Gutes und senkt sogar statistisch gesehen das Risiko für Typ-2-Diabetes. Als optimale Menge gelten tatsächlich rund 3 bis 5 Tassen am Tag. Das entspricht etwa 400 Milligramm Koffein. Das Spannende daran, selbst entkoffeinierter Kaffee schützt, denn er steckt voller wertvoller Antioxidantien. Und auch wegen Berichten über Pestizide müssen wir uns laut den Experten keine Sorgen machen. Kaffee aus dem Supermarkt ist sicher und unbedenklich. Also können wir uns ganz ohne schlechtes Gewissen direkt die nächste Tasse gönnen und das Aroma genießen.
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0: Einen guten Start rein in den Dienstag mit uns, mit Antenne NRW. Nach einem Messerangriff auf einen Gastronomen in Münsterkörde ermittelt jetzt eine Mordkommission zu den Hintergründen. Dann gibt's neuen Ärger in Remscheid-Lennep über ein altes Thema, das geplante Outlet-Center. Auslöser ist der geplante Verkauf durch die Stadt einer Straße, die mitten durch das geplante Outlet-Gelände führt. Und die Polizei sucht weiter mit Hochdruck nach dem mutmaßlichen Stromsaboteur Daniel V. So wurde jetzt ein Waldstück nahe des Umspannwerks Blafferzwerk zwischen Wuppertal Ronsdorf und Remscheid-Lüttringhausen durchsucht, weil Zeugen von einer verdächtigen Person mit einem Rucksack berichtet hatten. 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
1: Ich bin Angela Kress. Guten Morgen. Der Wahlsieg der AfD in Sachsen-Anhalt beschäftigt nicht nur die Menschen dort. In ganz Deutschland sind Menschen gegen die Partei auf die Straße gegangen, darunter Tausende in Berlin. Diana Kramer berichtet.
2: Zu der Demo am Brandenburger Tor hatten die Organisation Campact und die Klimaschutzbewegung Fridays for Future aufgerufen. Von ihnen hieß es, Verfassungsfeinde dürften nicht regieren und das BSW nicht deren Steigbügelhalter werden. Auch in Mecklenburg-Vorpommern, wo am 20. September ebenfalls ein neuer Landtag gewählt wird, gab es Proteste. Auch dort liegt die AfD in Umfragen vorn.
1: Die Stadt Bonn hat wegen ihrer schwierigen Finanzlage mit sofortiger Wirkung eine Haushaltssperre erlassen. Auslöser sei der zweite Quartalsbericht 2026 mit einer deutlich verschlechterten Ergebnisprognose, teilte die Stadt mit. Ursprünglich war ein Defizit von gut 123 Millionen Euro geplant, jetzt werden gut 44 Millionen Euro mehr erwartet. Die Konsequenz: alle Planvorhaben sollen für die Zeit ab einschließlich 2027 auf Eis gelegt werden. Mit einer mobilen Laserwaffe will das Düsseldorfer Unternehmen Ground A eine sichere Abwehr von Drohnen möglich machen. Eine Serienproduktion des Abwehrsystems werde vom kommenden Jahr an geplant, hat Firmengründer Tobias Brune gesagt. Nach einer Reihe von Sabotageakten gegen Unternehmen und wichtige Einrichtungen wird in der Politik unter anderem über neue Befugnisse für die Drohnenabwehr beraten. Mit einem Heimspiel gegen den FC Villarreal startet Borussia Dortmund heute in die neue Saison in der Fußball-Champions League. In der Bundesliga haben die Westfalen ihre ersten beiden Spiele der Saison gewonnen und sind gegen die Spanier in der Favoritenrolle. Anstoß ist um 21 Uhr.
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1: Teilweise sind noch Wolken mit oder ohne Regen unterwegs. Im Tagesverlauf wird es dann oft freundlicher. Die Temperaturen steigen auf 22 bis maximal 27 Grad. Am Abend bekommen wir dann von der Eifel bis zum Niederrhein und Münsterland teils schauerartigen Regen. Morgen wechselnd bewölkt, nachmittags einzelne Schauer und etwas kühler mit 17 bis 21 Grad.
3: Jetzt das Aktuellste aus der Antenne NRW Verkehrszentrale. Achtung, auf der A2 Oberhausen Richtung Hannover zwischen Dortmund-Mengede und Lünen Süd. Da gibt es Bergungsarbeiten nach einem Unfall. Ihr werdet an der Stelle vorbeigeführt. Auf der A43 Wuppertal Richtung Recklinghausen zwischen Sprockhövel und Wittenhevel ist nach einem Unfall mit mehreren Fahrzeugen die Richtungsfahrbahn gesperrt. Auf der A2 zwischen Dortmund-Mengede und Lünen Süd braucht ihr im Stau mindestens 48 Minuten länger. Auf der A43 zwischen Sprockhövel und Wittenhevel plant mindestens 40 Minuten mehr ein. Auf der A57 Nimwegen Richtung Köln zwischen Kamp-Lindfort und dem Kreuz Meerbusch stockt es auf 19 Kilometern. Ihr braucht mindestens 37 Minuten länger. Auch auf der A3 Oberhausen Richtung Köln zwischen dem Kreuz Ratingen Ost und dem Kreuz Leverkusen kommt ihr nur zäh voran, mit mindestens 21 Minuten plus. Habt ihr mehr entdeckt, dann gebt gern Bescheid per WhatsApp an die 0100 60 339 7000.
0: Guten Morgen NRW mit, Moment mal. Hat jemand Marc Neugebauer gesehen?
4: Kalimera, meine Freunde. Ich mach gerade ein bisschen Urlaub, also erholt euch mal gut von mir. Und ich bin dann ab dem 14. September zurück.
0: Ach so, na gut, dass wir noch einen anderen Marc haben. Hier ist Marc Moosbrugger.
5: Guten Morgen. Wir denken natürlich alles andere als an Urlaub, sondern begrüßen erstmal auf der Arbeit alle. Na, Küsschen links, Küsschen rechts, ein Faustschlag oder einfach nur ein Hallo hinnuscheln. Seid kreativ und kommt gut rein in diese neue Stunde mit mir, mit Rock von den Red Hot Chili Peppers. Hier gibt's Californication.
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Euer Dienstagmorgen hier, das ist Antenne NRW, gleich 8:45. Was singst du denn da? Das ist doch total vernuschelt und kaum zu verstehen. Das haben die Herren Plattenbosse damals 1984 Herbert Grönemeyer an den Kopf geworfen, als er ihnen seinen neuen Song Männer vorgespielt hat. Doch Herbert Grönemeyer ist ganz gelassen geblieben. Kein Problem, hat er gemeint, wir mischen das einfach nochmal ab. Aber was hat Herbert Grönemeyer wirklich gemacht? Er ist mit seinem Produzenten zwar ins Studio gegangen, hat aber mit ihm nur ein Bierchen getrunken, so ein paar Stunden Zeit totgeschlagen und danach sind sie ohne jede Änderung mit der exakt gleichen Aufnahme zurückgekommen. Tja, und was haben die Plattenbosse zur neuen Abmischung des Songs gesagt? Ja, jetzt ist es viel besser. Und als es der Song dann endlich ins Radio geschafft hat, waren die Hörer von Männer begeistert. Ein ungewöhnlicher, frischer, ironischer und schlauer Text, der genau den Zeitgeist trifft. Denn hier wurde gerade das klassische Männerbild in Frage gestellt. Chauvi, Macho, Softie, wie soll Mann denn nun sein? Einer der besten Hits aller Zeiten. Jetzt hier bei Antenne NRW von Herbert Grönemeyer. Und ich hoffe, liebe Männer, ihr seid heute einfach nur romantisch zu eurem Schatz. Vielleicht ja mal mit einer kleinen, süßen, überraschenden Sprachnachricht von der Arbeit aus.

0: Das ist der Dienstagmorgen. Kommt gut rein in den neuen Tag hier bei uns bei Antenne NRW. Bei einer Schießerei in Mülheim ist ein Mann lebensgefährlich verletzt worden. Das Opfer wurde in eine Spezialklinik gebracht und schwebt in Lebensgefahr. Der Schütze ist noch auf der Flucht. Dann gilt in Bonn ab sofort eine Haushaltssperre. Das hat der Stadtkämmerer bekannt gegeben. Ursache ist das weiter steigende Defizit im städtischen Haushalt. Und schwere Unfälle mit E-Scootern werden immer häufiger. 49 Menschen sind im vergangenen Jahr im Märkischen Kreis verunglückt. Die Polizei geht daher ab sofort mit einem speziellen Unterricht in alle 8. Schulklassen. 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

0: DKW in 60 Sekunden.
1: Ich bin Angela Kress. Guten Morgen. Die Stadt Bonn hat wegen ihrer schwierigen Finanzlage mit sofortiger Wirkung eine Haushaltssperre erlassen. Auslöser sei der zweite Quartalsbericht 2026 mit einer deutlich verschlechterten Ergebnisprognose, teilte die Stadt mit. Ursprünglich war ein Defizit von gut 123 Millionen Euro geplant, jetzt werden gut 44 Millionen Euro mehr erwartet. Die Konsequenz: alle Planvorhaben sollen für die Zeit ab einschließlich 2027 auf Eis gelegt werden. Mit einer mobilen Laserwaffe will das Düsseldorfer Unternehmen Ground A eine sichere Abwehr von Drohnen möglich machen. Eine Serienproduktion des Abwehrsystems werde vom kommenden Jahr an geplant, hat Firmengründer Tobias Brune gesagt. Nach einer Reihe von Sabotageakten gegen Unternehmen und wichtige Einrichtungen wird in der Politik unter anderem über neue Befugnisse für die Drohnenabwehr beraten.
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1: Teilweise sind noch Wolken mit oder ohne Regen unterwegs. Im Tagesverlauf wird es dann oft freundlicher. Die Temperaturen steigen auf 22 bis maximal 27 Grad. Am Abend bekommen wir dann von der Eifel bis zum Niederrhein und Münsterland teils schauerartigen Regen. Morgen wechselnd bewölkt, nachmittags einzelne Schauer und etwas kühler mit 17 bis 21 Grad.
2: Jetzt das Aktuellste aus der Antenne NRW Verkehrszentrale. Achtung, auf der A2 Oberhausen Richtung Hannover zwischen Dortmund-Mengede und Lünen Süd. Da gibt es Bergungsarbeiten nach einem Unfall. Ihr werdet an der Stelle vorbeigeführt. Auf der A43 Wuppertal Richtung Recklinghausen zwischen Sprockhövel und Wittenhevel ist nach einem Unfall mit mehreren Fahrzeugen die Richtungsfahrbahn gesperrt. Auf der A2 zwischen Dortmund-Mengede und Lünen Süd braucht ihr im Stau mindestens 48 Minuten länger. Auf der A43 zwischen Sprockhövel und Wittenhevel plant mindestens 40 Minuten mehr ein. Auf der A57 Nimwegen Richtung Köln zwischen Kamp-Lindfort und dem Kreuz Meerbusch stockt es auf 19 Kilometern. Ihr braucht mindestens 37 Minuten länger. Auch auf der A3 Oberhausen Richtung Köln zwischen dem Kreuz Ratingen Ost und dem Kreuz Leverkusen kommt ihr nur zäh voran, mit mindestens 21 Minuten plus. Habt ihr mehr entdeckt, dann gebt gern Bescheid per WhatsApp an die 0100 60 339 7000.
0: Guten Morgen NRW, auch heute wieder mit dem anderen Marc, denn Marc Neugebauer macht Urlaub. Hier ist Marc Moosbrugger.
3: Einen schönen Dienstagmorgen wünsche ich euch, und wenn ihr gerade euer Outfit entfusselt, weil ihr vor Schreck festgestellt habt, dass das Haustier da schon wieder ein bisschen Fell hinterlassen hat, dann schicke ich euch als Trost die größten Stars mit ihren besten Hits.
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0: Das ist so ein schöner Popsong. Donna Lewis, I Love You Always Forever. Die besten Hits aller Zeiten. Freut euch als nächstes auf eine coole Dance-Nummer von Ava Max. Aber jetzt wollen wir erstmal gemeinsam was ausdiskutieren.
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0: Eine Bekannte, die hat mir neulich mal erzählt, dass sie bei Freunden übernachtet hat und sich da am nächsten Morgen mega aufs Frühstück gefreut hat. Es war dann allerdings so, dass es da einfach aufgetautes Brot aus der Tiefkühltruhe gab, das halt noch so ein bisschen aufgebrezelt wurde, irgendwie warm gebacken. Und das, obwohl zwei Straßen weiter eine Bäckerei ist. Also da hätte man frische Brötchen und Croissants und so weiter ohne weiteres holen können. Natürlich konnte man das aufgetaute Brot gut essen, aber trotzdem hat sich halt meine Bekannte die Frage gestellt, ist es okay, wenn man irgendwo zu Gast ist oder auch selbst Gäste hat, zum Frühstück aufgetautes Brot statt frischer Brötchen zu servieren und da ein bisschen was Besonderes zu bieten? Was meint ihr?
2: Hallo Marc, hier ist die Elfi. Ich finde das vollkommen okay, wenn man Gäste hat und dann einfach die Brötchen von vor ein paar Tagen wieder aufbackt. Keiner von uns will die Brötchen doch verschwenden. Und wenn man vor zwei Tagen Brötchen eingekauft hat, kann man die einfach in Plastik einwickeln, wenn man die nicht alle geschafft hat. Und dann unter den Wasserhahn ein wenig, bisschen Wasser drauf, dann in den Ofen aufbacken und dann sind die wie, als hätte man sie gerade eben frisch gekauft. Also ich finde das komplett okay.
0: Vielen Dank für deine Meinung zu diesem Thema und ich bin auch sehr gespannt, was ihr sagt. Ist es okay, wenn man irgendwo zu Gast ist oder auch selbst Gäste hat, zum Frühstück aufgetautes Brot statt frischer Brötchen zu servieren? Lasst uns doch gerne wissen, wie ihr dazu steht.
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0: Das ist Antenne NRW. Guten Morgen an eurem Dienstag. Heute wird der Rheinau-Hafen in Köln zum Treffpunkt der digitalen Wirtschaft. Ein Ort für Austausch, neue Perspektiven und klare Entscheidungen rund um KI, Cloud, Security und Connectivity bei der Digital X. Am offenen Eventareal werden da jede Menge Gäste aus Politik und Wirtschaft erwartet. Angela Merkel, Lukas Podolski oder Nordrhein-Westfalens Regierungschef Hendrik Wüst. Der geht zum Beispiel in seiner Rede auf die Bedeutung der künstlichen Intelligenz für Nordrhein-Westfalens Industrie ein. Wir von Antenne NRW sind mittendrin und wir senden da heute für euch ab 13 Uhr. Also da kriegt ihr hier im Programm alles mit, was da so abgeht in Köln. Übrigens treten als Live-Act zum Finale des Events dann auch noch die Sportfreunde Stiller auf. Also heute in Köln die Digital X, ein Event für Austausch rund um KI, Cloud, Security und vernetzte Infrastruktur. Und meine Kollegin Anne Graul, die sendet dann ab 13 Uhr für euch direkt von dort.
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1: Ich bin Angela Kress. In der neuen PISA-Bildungsstudie schneiden Schülerinnen und Schüler in Deutschland so schlecht ab wie nie zuvor. In Lesen, Mathematik und Naturwissenschaften wurden bei den getesteten 15-Jährigen die niedrigsten Kompetenzwerte seit Beginn der PISA-Erhebungen erzielt. Aber es gilt auch, in allen drei Testfeldern liegt Deutschland etwa im OECD-Durchschnitt. Australien will die sozialen Medien noch schärfer regulieren. Nachdem das Land Ende vergangenen Jahres als erstes weltweit Social-Media-Konten für Kinder und Jugendliche unter 16 Jahren verboten hatte, sollen in Zukunft auch ältere Nutzer mehr Kontrolle darüber bekommen, welche Inhalte ihnen die Plattformen anzeigen. In Deutschland wird stark diskutiert, ob es Altersbeschränkungen für Jugendliche geben soll oder nicht. Bei einem Verkehrsunfall gestern Nachmittag in Brilon im Hochsauerlandkreis sind 4 Personen schwer verletzt worden. Auf der Höhe eines Kreisverkehrs auf der B7 sind bei einem Überholvorgang 3 Autos miteinander kollidiert. Was genau passiert ist, ist aber noch unklar. Die B7 war mehr als 6 Stunden lang voll gesperrt. Es gab aber eine Umleitung und deshalb keine größeren Einschränkungen. Die frühere Kanzlerin Merkel kommt heute nach Köln. Sie spricht bei einer Veranstaltung der Telekom über das Thema Freiheit in Zeiten der künstlichen Intelligenz. Sie ist nicht die einzige aus der Politik bekannte Person dort. Als Redner erwartet werden auch NRW-Regierungschef Wüst, Bayerns Ministerpräsident Söder und Ex-Wirtschaftsminister Habeck.
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1: Teilweise sind noch Wolken mit oder ohne Regen unterwegs. Im Tagesverlauf wird es dann oft freundlicher. Die Temperaturen steigen auf 22 bis maximal 27 Grad. Am Abend bekommen wir dann von der Eifel bis zum Niederrhein und Münsterland teils schauerartigen Regen. Morgen wechselnd bewölkt, nachmittags einzelne Schauer und etwas kühler mit 17 bis 21 Grad.
2: Jetzt das Aktuellste aus der Antenne NRW Verkehrszentrale. Auf der A43 Wuppertal Richtung Recklinghausen hat es zwischen Sprockhövel und Wittenheven einen Unfall mit mehreren Fahrzeugen gegeben. Da werdet ihr an der Unfallstelle vorbeigeführt und braucht mindestens 39 Minuten länger. Auf der A40 Essen Richtung Dortmund zieht es sich zwischen Bochum-Dückerweg und Bochum-Zentrum nach einem Unfall. Auch hier geht es nur an der Stelle vorbei, plant mindestens 28 Minuten mehr ein. Auf der A57 Nimwegen Richtung Köln habt ihr zwischen dem Kreuz Kamp-Lindfort und dem Kreuz Meerbusch stockenden Verkehr. Da kommen mindestens 14 Minuten plus dazu. Und auf der A45 Hagen Richtung Dortmund steht ihr zwischen dem Kreuz Hagen und Dortmund Süd. Rechnet auch hier mit mindestens 14 Minuten mehr. Habt ihr mehr entdeckt, dann gebt gern Bescheid per WhatsApp an die 0100 60 339 7000.
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4: Gut gelaunte Grüße gehen raus an euch. Das wird ein sehr interessanter Dienstag heute, denn noch befinde ich mich in unserem Antenne NRW Sendestudio in Köln. Aber ab 12.30 Uhr senden wir vom Rheinauhafen von der Digital X. Das ist eine Messe rund um die KI-Thematik, also Cloud-Lösungen, Cybersecurity, vernetzte Infrastrukturen. Und die große Frage, was verändert KI konkret in Wirtschaft und Alltag und wie behalten wir dabei Sicherheit, Kontrolle und Souveränität? Unter anderem mit Angela Merkel, NRW-Ministerpräsident Wüst, aber auch Persönlichkeiten wie Richard, David Precht oder auch Lukas Podolski werden auf den Bühnen zu sehen sein. Und von da aus dürfen wir senden und berichten, live aus dem Studio des Veranstalters. Und das gelingt eben auch aufgrund ganz smarter KI-Tools. Wir sind alle sehr, sehr gespannt, wie das funktionieren wird. Und liebe Hörerinnen und Hörer, ihr könnt uns natürlich auch gerne Feedback geben. Oder auch, wenn ihr Fragen zum Thema KI und der Veranstaltung habt, gerne unsere WhatsApp-Nummer dafür nutzen. Das ist die 0160 339 7000. Also ab 12.30 Uhr wird vom Rheinauhafen von der Digital X gesendet. Ich freue mich sehr darauf, das gesamte Team letztendlich. Mein Name ist Anne Graul. Ich bin auch schon leicht nervös, muss ich zugeben, obwohl ich ein alter Hase bin in der Medienbranche. Aber das ist dann schon was Besonderes. Wir freuen uns drauf und die besten Hits aller Zeiten, die bringen uns ganz beschwingt in und durch den Dienstag.

Antenne NRW wünscht einen tollen Dienstagvormittag mit den besten Hits aller Zeiten und dieser hier gehört definitiv dazu. Unfassbar tolle Rockmusik, 1998 herausgekommen, die New Radicals, You Get What You Give. Damals 98 tatsächlich das einzige Studioalbum dieser Band. Ja, und das ist komplett durch die Decke gegangen und mit dieser Single damals in den 90ern haben sie den internationalen Durchbruch geschafft. Weltweit. Damit bitte gerne Kraft tanken und richtig energiegeladen in den Dienstagvormittag starten. We'll be right back.

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1: Teilweise sind noch Wolken mit oder ohne Regen unterwegs. Im Tagesverlauf wird es dann oft freundlicher. Die Temperaturen steigen auf 22 bis maximal 27 Grad. Am Abend bekommen wir dann von der Eifel bis zum Niederrhein und Münsterland teils schauerartigen Regen. Morgen wechselnd bewölkt, nachmittags einzelne Schauer und etwas kühler mit 17 bis 21 Grad.
2: Jetzt das Aktuellste aus der Antenne NRW Verkehrszentrale. Auf der A43 Wuppertal Richtung Recklinghausen hat es zwischen Sprockhövel und Wittenheven einen Unfall mit mehreren Fahrzeugen gegeben. Da werdet ihr an der Unfallstelle vorbeigeführt und braucht mindestens 39 Minuten länger. Auf der A40 Essen Richtung Dortmund zieht es sich zwischen Bochum-Dückerweg und Bochum-Zentrum nach einem Unfall. Auch hier geht es nur an der Stelle vorbei, plant mindestens 28 Minuten mehr ein. Auf der A57 Nimwegen Richtung Köln habt ihr zwischen dem Kreuz Kamp-Lindfort und dem Kreuz Meerbusch stockenden Verkehr. Da kommen mindestens 14 Minuten plus dazu. Und auf der A45 Hagen Richtung Dortmund steht ihr zwischen dem Kreuz Hagen und Dortmund Süd. Rechnet auch hier mit mindestens 14 Minuten mehr. Habt ihr mehr entdeckt? Dann gebt gern Bescheid per WhatsApp an die 0100 60 339 7000.
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0: Was ein Sound, genau so klingt der Dienstag mit Antenne NRW. Unser Blick geht an dieser Stelle in die Stadt Bonn. Der Komiker Heinz Erhardt, der sagt uns allen etwas wahrscheinlich. Unter anderem stand ja von ihm das Lied "Immer wenn ich traurig bin, trinke ich einen Korn". In den 50ern und 60ern hat er auch in einigen Filmen mitgespielt. Und jetzt zieht sein Nachlass 47 Jahre nach seinem Tod in das Haus der Geschichte nach Bonn um. Zu den Objekten gehören Briefe an seine Frau, Fotos sowie seine Schreibmaschine. Aber das Herzstück sind 19 Tagebücher. Diese Objekte, die sollen digitalisiert werden und voraussichtlich 2029 zum 50. Todesjahr und zum 120. Geburtstag Erhards der Öffentlichkeit gezeigt werden. Zeitlose Kunst, die nicht altert, das passt perfekt zu unserem Sender. Hier bekommt ihr nämlich zeitlose Musik, die nicht altert. Antenne NRW hat die besten Hits aller Zeiten. Wir wünschen euch einen zauberhaften Dienstag.
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0: Wunderschöner Track mit Antenne NRW und den besten Hits aller Zeiten. Was beschäftigt unser Bundesland Nordrhein-Westfalen? Was ist aktuell und relevant? Immer aktuellstens geupdatet auf unserer Homepage. Wir schauen gerade mal rein. Aufatmen heißt es nämlich beim FC Köln. Dadinger und Elmala, die sind seit Montag zurück im Training. Wichtig für die Mannschaft nach dem 1:4 Frust in Stuttgart. Außerdem mehr als 6.800 Telefone, die wurden seit 2022 in NRW-Gefängnissen entdeckt, wo besonders viele Geräte auftauchen. Auch das Ergebnis bei uns auf der Homepage. Und in Bonn gilt ab sofort eine Haushaltssperre. Ursache ist laut Kämmerer das weiter steigende Defizit im städtischen Haushalt. Und was genau das bedeutet, auch bei uns auf der Homepage, alles auf antenne.nrw. 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
1: Ich bin Gregor Jose Moser. In der neuen Bildungsstudie PISA schneiden Schülerinnen und Schüler in Deutschland so schlecht ab wie nie zuvor. Das haben die Autoren der Studie in Berlin erklärt. Thomas Bremser berichtet.
2: Es ist mal wieder ein echter PISA-Schock. Jedem dritten Teenager fehlt das Grundverständnis beim Lesen und in Mathe. In den Naturwissenschaften fehlt es jedem vierten. Und Jugendliche, die richtig gut in diesen drei Bereichen sind, gibt es kaum noch. Im internationalen Vergleich liegt Deutschland im Mittelfeld, so wie Frankreich und die Niederlande. Die Schweiz und Österreich schneiden deutlich besser ab.
1: Im ersten Halbjahr wurde in Deutschland mehr Strom aus erneuerbaren Energien ins Netz eingespeist als im gleichen Zeitraum letztes Jahr. Nach Zahlen des Statistischen Bundesamts war es ein Plus von rund 7%. Knapp 60% des Stroms insgesamt stammten damit aus erneuerbaren Quellen. Und wir bleiben noch beim Thema Energie und den Gasspeichern. Der Gasspeicherverband hat eine Modellrechnung gemacht und sagt, je nachdem, wie der Winter verläuft, könnten die Speicher Anfang Februar leer sein. Er geht von rund 80% Füllstand Anfang November aus. Wird es ein warmer oder normal kalter Winter, reicht das locker. Im Fall eines sehr kalten Winters könnten die Speicher aber frühzeitig leer sein. Rettungsdienste und Luftrettung fürchten wegen der geplanten Änderungen im Gesundheitswesen Schäden für die schnelle Hilfe in medizinischen Notfällen. In einem gemeinsamen Warnruf fordern Organisationen und Verbände von ADAC über Feuerwehren und DLRG bis zum Roten Kreuz eine verlässliche Finanzierung und Mitsprache bei künftigen Entscheidungen. Hintergrund ist, dass Fachleute mit Krankenhausschließungen und dann mehr Patiententransporten rechnen. Nach dem Fund mehrerer Sprengvorrichtungen in der Nähe von Hochspannungsleitungen an einem Kraftwerk bei Aachen hat die Polizei ein weiteres Bekennerschreiben gefunden. Der Inhalt könne aus taktischen Gründen nicht näher kommuniziert werden. Die Polizei sucht auch noch immer nach einem 48-Jährigen aus Gevelsberg, der mehrere Sabotageangriffe auf das deutsche Stromnetz verübt haben soll.
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1: Im Tagesverlauf wird es freundlicher und es sind immer weniger Wolken unterwegs. Die Temperaturen steigen auf 22 bis maximal 27 Grad. Am Abend bekommen wir dann von der Eifel bis zum Niederrhein und Münsterland teils schauerartigen Regen. Morgen wechselnd bewölkt, nachmittags einzelne Schauer und etwas kühler mit 17 bis 21 Grad.
3: Jetzt das Aktuellste aus der Antenne NRW Verkehrszentrale. Vorsicht auf der A4 Herlen-Aachen Richtung Köln zwischen Kreuz Köln Süd und Köln Poll. Da ist eine Unfallstelle noch nicht gesichert. Auf der A1 Osnabrück Richtung Münster zwischen Ladbergen und Greven braucht ihr etwa 15 Minuten länger. Auf der A44 Kassel Richtung Dortmund zwischen Warburg und Marsberg plant rund 11 Minuten mehr ein. Auf der A2 Oberhausen Richtung Dortmund zwischen Gelsenkirchen, Buhr und Herten läuft es stockend. Wegen der Unfallaufnahme ist ein Fahrstreifen dicht. Habt ihr mehr entdeckt? Dann gebt gern Bescheid per WhatsApp an die 0160 339 7000.
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5: Einen wunderschönen Dienstagvormittag wünschen wir euch. Die zweite oder dritte oder auch vierte Tasse Kaffee, so langsam aber sicher neigt sie sich dem Ende entgegen. Hochproduktive Grüße dingen raus mit den besten Hits aller Zeiten. Das ist Glass Tiger mit Don't Forget Me. Ich bin die Anne. Kommt mir gut in und durch den Dienstag.

Dienstagvormittag mit Antenne NRW, heute am 8. September 2026 und ja, es ist Herbst und wenn schon die Sonne nicht mehr Vollgas gibt, ja dann zumindest hier unsere besten Hits aller Zeiten. Und dieser hier ist genau dafür richtig. Van Halen mit Jump, 1983 herausgekommen. Ein relativ großes Risiko damals gewesen für die Jungs, denn sie wollten unbedingt mehr Keyboard in den Sound der Band bringen und viel, viel Skepsis auf der einen Seite, aber auf der anderen entstand damals genau daraus der größte Hit der Band. Alles richtig gemacht. Wir wünschen euch einen gut gelaunten und hochproduktiven Dienstag.

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1: Im Tagesverlauf wird es freundlicher und es sind immer weniger Wolken unterwegs. Die Temperaturen steigen auf 22 bis maximal 27 Grad. Am Abend bekommen wir dann von der Eifel bis zum Niederrhein und Münsterland teils schauerartigen Regen. Morgen wechselnd bewölkt, nachmittags einzelne Schauer und etwas kühler mit 17 bis 21 Grad.
2: Jetzt das Aktuellste aus der Antenne NRW Verkehrszentrale. Vorsicht auf der A4 Herlen-Aachen Richtung Köln zwischen Kreuz Köln Süd und Köln Poll. Da ist eine Unfallstelle noch nicht gesichert. Auf der A1 Osnabrück Richtung Münster zwischen Ladbergen und Greven braucht ihr etwa 15 Minuten länger. Auf der A44 Kassel Richtung Dortmund zwischen Warburg und Marsberg plant rund 11 Minuten mehr ein. Auf der A2 Oberhausen Richtung Dortmund zwischen Gelsenkirchen, Buhr und Herten läuft es stockend. Wegen der Unfallaufnahme ist ein Fahrstreifen dicht. Habt ihr mehr entdeckt, dann gebt gern Bescheid per WhatsApp an die 0160 339 7000.
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0: Genau der richtige Sound für den Dienstag. Antenne NRW mit den besten Hits aller Zeiten und dem Blick hinter die Kulissen. Das heißt, was stecken für Künstler hinter diesen Welthits? Was bringen sie für Schicksale mit sich und wie sind diese Welthits eigentlich entstanden?
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2: 8. September 1982. Chicago sind mit Hard to Say I'm Sorry neu in den Charts.

Sicher haben die Bandmitglieder 1967, als sie die Band gründeten, nicht daran gedacht. Aber sich wie die Stadt zu nennen, aus der man kommt, ist in Zeiten von Google und Wikipedia natürlich eher ungünstig. Sie wollten ja einfach nur Musik machen, ihre ganz eigene Musik. Rock mit Einflüssen aus klassischer Musik, Jazz und R&B. Oder wie die Band selbst sagen würde, Rock'n'Roll mit Bläsern. Und diese ungewöhnliche Kombo ist ziemlich erfolgreich. In den 70ern landen sie ihren ersten Nummer 1-Hit, If You Leave Me Now.

den 80ern wandeln sie dann ihren Stil ab. Die Bläser wandern ein bisschen mehr in den Hintergrund, die Musik wird weniger experimentell und eher geradliniger Rock mit gelegentlichen Ausbrüchen. Und mit diesem Erfolgsrezept landen sie auch ihre zweite Nummer 1 Single, Hard to Say I'm Sorry, eine klassische Rockballade aus dem legendären Album Chicago 16.

0: 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Wir checken das gerade mal. Viele Apfelbäume sind in diesem Jahr leer geblieben. Doch in Bielefeld wird untersucht, welche Sorten besser mit Hitze zurechtkommen. Das Ergebnis bei uns. Außerdem Stichwort Fußball. Der BVB zwischen Personalsorgen und dem eigenen Ansprüchen beim Champions-League-Auftakt. Heute Abend um 21 Uhr. Da ist bei Dortmund wegen der Personalsorgen Kreativität und Fantasie gefordert. Und warum viele Beamte in Nordrhein-Westfalen 2027 mehr Geld bekommen. Es gibt wesentliche Neuerungen. All das und viele, viele andere Themen zum Nachlesen. Alles auf antenne.nrw. 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
1: Ich bin Gregor Jusse Moser. Besorgniserregend, so hat Bundesbildungsministerin Prien die schlechten Ergebnisse im PISA-Schulleistungsvergleich bezeichnet. Deutschlands Schülerinnen und Schüler schneiden dort beim Lesen in Mathe und den Naturwissenschaften so schlecht ab wie nie zuvor. Demnach hat fast jeder dritte 15-Jährige Probleme damit, Kernaussagen eines Textes zu verstehen oder einfache Einkaufspreise und Entfernungen zu vergleichen. Australien hatte ja Ende vergangenen Jahres weltweit das erste Verbot von Social-Media-Konten für Kinder und Jugendliche unter 16 Jahren eingeführt. Jetzt geht das Land noch einen Schritt weiter. Mehr von Carola Frenzen.
2: Es geht dabei vor allem um die Algorithmen, die die Tech-Firmen nutzen, um Inhalte zu personalisieren. In Australien sollen Nutzer künftig entscheiden dürfen, ob sie das wollen oder nur Beiträge von Freunden und Gruppen sehen, denen sie selbst folgen. Usern werde damit die Kontrolle über ihre Social Media zurückgegeben, erklärte die Regierung.
1: Deutschland bleibt trotz Wirtschaftskrise ein Innovationsland. Im aktuellen Innovation Index der UN-Organisation für geistiges Eigentum landet Deutschland auf Platz 3 der innovativsten Weltregionen hinter China und den USA. München, Berlin, Köln, Stuttgart, Frankfurt, Heidelberg-Mannheim und Hamburg schaffen es unter die Top 100. Bewertet werden Patentanmeldungen, wissenschaftliche Veröffentlichungen und Risikokapital. Im Streit zwischen der Möbelhauskette IKEA und einer extrem rechten belgischen Partei hat der Europäische Gerichtshof IKEA den Rücken gestärkt. Für ihr einwanderungskritisches Programm hatte die Partei die Abkürzung IKEA und Stilelemente des Unternehmens in einer Präsentation verwendet. Die Richterinnen und Richter sehen eine mögliche Beeinträchtigung der Marken und Interessen des Möbelhauses. Final urteilen muss jetzt ein belgisches Gericht. Die Stadt Bonn hat wegen ihrer schwierigen Finanzlage mit sofortiger Wirkung eine Haushaltssperre erlassen. Auslöser sei der zweite Quartalsbericht 2026 mit einer deutlich verschlechterten Ergebnisprognose, teilte die Stadt mit. Ursprünglich war ein Defizit von gut 123 Millionen Euro geplant. Jetzt werden gut 44 Millionen Euro mehr erwartet. Die Konsequenz: Alle Planvorhaben sollen für die Zeit ab einschließlich 2027 auf Eis gelegt werden.
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1: Im Tagesverlauf wird es freundlicher und es sind immer weniger Wolken unterwegs. Die Temperaturen steigen auf 22 bis maximal 27 Grad. Am Abend bekommen wir dann von der Eifel bis zum Niederrhein und Münsterland teils schauerartigen Regen. Morgen wechselnd bewölkt, nachmittags einzelne Schauer und etwas kühler mit 17 bis 21 Grad.
3: Jetzt das Aktuellste aus der Antenne NRW Verkehrszentrale. Auf der A57 Krefeld Richtung Köln zwischen Holzbüttgen und dem Rastplatz Morgensternsheide West läuft nach einem Unfall die Bergung. Der linke Fahrstreifen ist gesperrt. Fahrt da bitte vorsichtig vorbei. Auf der A46 Wuppertal Richtung Düsseldorf zwischen Wuppertal-Warresbeck und Hahn-Ost steht ihr im Stau. Plant etwa 17 Minuten mehr ein. Auf der A4 Herlen-Aachen Richtung Köln zwischen dem Kreuz Köln-West und Köln-Eiffeltor braucht ihr im Stau mindestens 11 Minuten länger. Und auf dem Kölner Ring der A4 Köln Richtung Herlen-Aachen zwischen dem Dreieck Köln-Heumer und Köln-Eiffeltor ist stockender Verkehr. Habt ihr mehr entdeckt? Dann gebt gern Bescheid per WhatsApp an die 0160 339 7000.
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5: Gut gelaunte Grüße gehen raus an euch. Das wird ein sehr interessanter Dienstag heute, denn noch befinde ich mich in unserem Antenne NRW Sendestudio in Köln. Aber ab 12.30 Uhr senden wir vom Rheinauhafen von der Digital X. Das ist eine Messe rund um die KI-Thematik, also Cloud-Lösungen, Cybersecurity, vernetzte Infrastrukturen. Und die große Frage: Was verändert KI konkret in Wirtschaft und Alltag? Und wie behalten wir dabei Sicherheit, Kontrolle und Souveränität? Unter anderem mit Angela Merkel, NRW-Ministerpräsident Wüst, aber auch Persönlichkeiten wie Richard David Precht oder auch Lukas Podolski werden auf den Bühnen zu sehen sein. Und von da aus dürfen wir senden und berichten, live aus dem Studio des Veranstalters. Und das gelingt eben auch aufgrund ganz smarter KI-Tools. Wir sind alle sehr, sehr gespannt, wie das funktionieren wird. Und liebe Hörerinnen und Hörer, ihr könnt uns natürlich auch gerne Feedback geben oder auch, wenn ihr Fragen zum Thema KI und der Veranstaltung habt, gerne unsere WhatsApp-Nummer dafür nutzen. Das ist die 0160 339 7000. Also ab 12.30 Uhr wird vom Rheinauhafen von der Digital X gesendet. Ich freue mich sehr darauf, das gesamte Team letztendlich. Mein Name ist Anne Graul. Ich bin auch schon leicht nervös, muss ich zugeben, obwohl ich ein alter Hase bin in der Medienbranche. Aber das ist dann schon was Besonderes. Wir freuen uns drauf und die besten Hits aller Zeiten, die bringen uns ganz beschwingt in und durch den Dienstag.

Mahlzeit, die Mittagspause mit Antenne NRW und die besten Hits aller Zeiten. Jetzt mit einem jungen Mann, der in den 90ern damals mit Take That bekannt geworden ist. Robbie Williams. Unfassbar, was er danach für eine Solokarriere hingelegt hat. Am 5. Juni, also im Sommer, war er erst zu Gast in unserer Landeshauptstadt in Düsseldorf, hat ein Konzert gegeben. Extrem gute Stimmung, natürlich auch dank seiner unzähligen Hits. Hier einer seiner bekanntesten, Millennium. Antenne NRW wünscht eine ganz gediegene Mittagspause. Mahlzeit.

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1: Im Tagesverlauf wird es freundlicher und es sind immer weniger Wolken unterwegs. Die Temperaturen steigen auf 22 bis maximal 27 Grad. Am Abend bekommen wir dann von der Eifel bis zum Niederrhein und Münsterland teils schauerartigen Regen. Morgen wechselnd bewölkt, nachmittags einzelne Schauer und etwas kühler mit 17 bis 21 Grad.
2: Jetzt das Aktuellste aus der Antenne NRW Verkehrszentrale. Auf der A57 Krefeld Richtung Köln zwischen Holzbüttgen und dem Rastplatz Morgensternsheide West läuft nach einem Unfall die Bergung. Der linke Fahrstreifen ist gesperrt. Fahrt da bitte vorsichtig vorbei. Auf der A46 Wuppertal Richtung Düsseldorf zwischen Wuppertal-Warresbeck und Hahn-Ost steht ihr im Stau. Plant etwa 17 Minuten mehr ein. Auf der A4 Herlen-Aachen Richtung Köln zwischen dem Kreuz Köln-West und Köln-Eiffeltor braucht ihr im Stau mindestens 11 Minuten länger. Und auf dem Kölner Ring der A4 Köln Richtung Herlen-Aachen zwischen dem Dreieck Köln-Heumer und Köln-Eiffeltor ist stockender Verkehr. Habt ihr mehr entdeckt? Dann gebt gern Bescheid per WhatsApp an die 0160 339 7000.
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0: 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Was beschäftigt unser Bundesland Nordrhein-Westfalen? Was ist aktuell und relevant? Immer aktuellstens geupdatet auf unserer Homepage. Wir schauen gerade mal rein. Aufatmen heißt es nämlich beim FC Köln. Dadinger und Elmala, die sind seit Montag zurück im Training. Wichtig für die Mannschaft nach dem 1:4 Frust in Stuttgart. Außerdem mehr als 6.800 Telefone. Die wurden seit 2022 in NRW-Gefängnissen entdeckt, wo besonders viele Geräte auftauchen. Auch das Ergebnis bei uns auf der Homepage. Und in Bonn gilt ab sofort eine Haushaltssperre. Ursache ist laut Kämmerer das weiter steigende Defizit im städtischen Haushalt. Und was genau das bedeutet, auch bei uns auf der Homepage, alles auf antenne.nrw. 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
1: Ich bin Gregor Jussi Moser. Nach einer Reihe von Sabotageangriffen auf das deutsche Stromnetz hat die Polizei den 48-jährigen Tatverdächtigen festgenommen. Der Mann fiel laut dpa in der Nähe des Kraftwerks Weißweiler bei Aachen auf. Dort waren gestern mehrere Abschussvorrichtungen entdeckt worden. Der Verdächtige soll an mehreren Orten in NRW, Brandenburg und Sachsen versucht haben, einen Kurzschluss auszulösen. In mindestens 2 Fällen gelang der Plan. Rauchen senkt die Chancen auf eine Schwangerschaft deutlich. Das unterstreicht nochmal ein neuer WHO-Bericht, der Studien der letzten 26 Jahre ausgewertet hat. Bei Männern sorgt Rauchen häufiger für Erektionsstörungen und schlechtere Spermien. Bei Frauen steigt das Risiko, unfruchtbar zu werden, um 40%. Auch Passivrauchen kann demnach die Fruchtbarkeit negativ beeinflussen. PISA ist in Deutschland die vielleicht bekannteste Bildungsstudie und in der neuesten Erhebung haben Schülerinnen und Schüler in Deutschland so schlecht abgeschnitten wie noch nie. Dazu PISA-Studienleiter Greif.
2: Die Jugendlichen in Deutschland erzielen in Naturwissenschaften, im Lesen und in Mathematik so schlechte Ergebnisse wie noch nie. Seit Beginn der PISA-Studien. Die Leistungen liegen damit auch unter dem Niveau des PISA-Schocks vor 25 Jahren.
1: Greif sagt, es braucht unter anderem mehr Geld für Schulen mit besonders vielen Kindern in schwierigen Lebenslagen. Finanzminister Klingbeil hat im Bundestag seine Haushaltspläne für das kommende Jahr verteidigt. Die Regierung will über 555 Milliarden Euro ausgeben, vor allem um Familien und Geringverdiener zu entlasten. Für die Verteidigung werden neue Schulden von 200 Milliarden Euro aufgenommen. Die Grünen kritisieren geplante Kürzungen bei Kinderzuschlag und Unterhaltsvorschuss. Wie umgehen mit der AfD? Diese Frage stellen sich viele und nicht erst nach der Wahl in Sachsen-Anhalt. NRW-Ministerpräsident Wüst hat jetzt eine Arbeitsgruppe von Bund und Ländern vorgeschlagen, die sich mit dem verfassungsrechtlichen Umgang mit der AfD und möglichen Folgen beschäftigt. Diese Prüfung müsse ergebnisoffen sein und dürfe nicht automatisch zu einem Verbotsverfahren führen, so der CDU-Politiker. Das Verbot einer Partei könne nur der letzte Weg sein, um unsere Verfassung zu schützen.
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1: Im Tagesverlauf wird es freundlicher und es sind immer weniger Wolken unterwegs. Die Temperaturen steigen auf 22 bis maximal 27 Grad. Am Abend bekommen wir dann von der Eifel bis zum Niederrhein und Münsterland teils schauerartigen Regen. Morgen wechselnd bewölkt, nachmittags einzelne Schauer und etwas kühler mit 17 bis 21 Grad.
3: Jetzt das Aktuellste aus der Antenne NRW Verkehrszentrale. Achtung, auf der A4 Kölner Ring, Köln Richtung Herlen-Aachen. Zwischen dem Dreieck Köln-Heumer und Köln-Eiffeltor ist nach einem Unfall noch nichts gesichert. Fahrt da bitte besonders vorsichtig ran. Auf der A46 Heinsberg Richtung Düsseldorf zwischen Neuss-Holzheim und Neuss-Norf braucht ihr im Stau gut 31 Minuten länger. Auf der A57 Krefeld Richtung Köln zwischen Büttgen und Neuss-Norf dauert es wegen eines Unfalls rund 17 Minuten länger. Der Verkehr wird an der Stelle vorbeigeführt. Auf der A4 Herlen-Aachen Richtung Köln zwischen Kreuz Köln-West und Köln-Eiffeltor plant etwa 9 Minuten mehr ein. Auf dem A4 Kölner Ring, Köln Richtung Herlen-Aachen, zwischen dem Dreieck Köln-Heumer und Köln-Eiffeltor braucht ihr zusätzlich noch rund 7 Minuten länger. Habt ihr mehr entdeckt, dann gebt gern Bescheid per WhatsApp an die 0160 339 7000.
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5: Energiegeladene Grüße gern raus an euch. Ich bin die Anne, freue mich sehr, dass ihr bei uns seid, denn heute ist ein sehr besonderer Dienstag für uns, denn wir senden aktuell von der Digital X. Das ist in Köln am Rheinauhafen, eine Messe rund um die KI-Thematik, also Cloud-Lösungen, Cybersecurity, vernetzte Infrastrukturen und die große Frage, was verändert KI konkret in Wirtschaft und Alltag und wie behalten wir dabei Sicherheit, Kontrolle und Souveränität? Sehr, sehr interessante Gäste, die dazu geladen sind und natürlich haben wir die auch heute bei uns on air. Wir sind sehr gespannt, was da auf uns zukommt, auch inhaltlich. Bis dahin, die besten Hits aller Zeiten. Das ist Coolio mit dem Gangsters Paradise. Wir grüßen euch ganz, ganz lieb heute vom Rheinauhafen von der Digital X.

0: die besten Hits aller Zeiten, das ist Antenne NRW. An dieser Stelle nicht aus unserem gewohnten Sendestudio, sondern tatsächlich live von der Digital X. Wir befinden uns am Rheinauhafen und der Veranstalter, die Telekom, hat uns hier ein Studio zur Verfügung gestellt. Und ja, in dem sitzen wir aktuell. Man hört auch so ein paar Hintergrundgeräusche. Wir haben also heute so ein bisschen Atmosphäre dabei. Es ist ja schließlich auch eine Messe, das macht es ja dann letztendlich auch aus. Aber warum können wir überhaupt so einfach von einem anderen Ort senden? Weil eben auch wir mit smarten KI-Tools mittlerweile arbeiten. Und genau deswegen passt die Digital X und Antenne NRW so gut zusammen. Ich bin nicht allein im Studio. Natürlich dürfen wir hier auch tolle Interviewpartner begrüßen. Und wir gehen in den Austausch bei uns an dieser Stelle zu Gast. Beziehungsweise eigentlich sind wir ja die Gäste. Ja, Herr Werner, herzlich willkommen. Beziehungsweise wir sind ja eigentlich die Gäste bei Ihnen. So muss man es sagen.
1: Ja, richtig so. Wir als Deutsche Telekom und in meinem Bereich liegt die Verantwortung für die Digital X, die wir 2026 auch wieder in Köln ausrichten. Ja, und ich freue mich, Sie hier bei uns im Rheinauhafen begrüßen zu dürfen.
0: Es ist eine wunderschöne Kulisse, sehr, sehr beeindruckend alles. Sie sind Schirmherr der Digital X und Sie sind verantwortlich für die Geschäftskunden der Telekom und natürlich heute auch in einer gewissen Funktion hier. Als erstes würde ich Sie gerne fragen, Herr Werner, überall wird ja über KI gesprochen, aber was wird ja ein ganz normales mittelständisches Unternehmen in Nordrhein-Westfalen in 2 oder 3 Jahren konkret anders machen als heute?
1: Ja, es gibt schon ganz viele Unternehmen, die sich eine KI, ein Large Language Modell sozusagen im Unternehmen in der Einführung haben oder vielleicht auch schon damit ausprobiert haben. Und dieses Prompting und das Arbeiten von, ich will mal sagen, Office-Arbeit ist sicherlich etwas, womit die Kunden angefangen haben. Aber die wirkliche Power von der KI findet natürlich in den Geschäftsprozessen statt. Und bei jedem mittelständischen Unternehmen gibt es eine Art von Produktion, es gibt eine Logistik, es gibt Marketing, es gibt Administrativ. Bereiche und in diesen Bereichen dann über Agentic AI letztendlich die Produktivitätsvorteile zu realisieren. Das ist das, worum es geht.
0: Und die digitale Souveränität ist auch Thema für viele Unternehmen. Inzwischen auch ein strategisches Thema. Wie kann Deutschland bei Cloud, Daten und KI unabhängiger werden, ohne sich technologisch abzuschotten, sage ich mal?
1: Ja, zuallererst haben wir mal die Wahl, weil es gibt ja durchaus Cloud-Anbieter in Europa oder Deutschland, zum Beispiel auch von der Deutschen Telekom. Und ich kann ja bewusst entscheiden, dass ich die Daten hier lasse, damit im EU-Rechtsraum und ohne Zugriff von amerikanischen oder asiatischen Firmen oder auch Governments. Und das heißt also, da habe ich eine eigene Entscheidung. Was aber aus unserer Sicht viel wichtiger ist, dass man die Kontrolle über die Daten und auch die Wirkungsweise von der KI in der eigenen Hand benötigt. Das verstehen wir unter Souveränität. Es geht gar nicht darum, Technologien auszugrenzen, sondern es geht darum, die Kontrolle über die Cloud und über die KI zu haben und selbst Herr des Handelns zu sein.
0: Die Digital X verspricht aus Technologie echten Mehrwert zu machen. Woran würden Sie persönlich in einem Jahr messen, ob die Veranstaltung erfolgreich war, außer jetzt an den Besucherzahlen und der guten Stimmung, die offensichtlich da ist?
1: Ja, bei der guten Stimmung mache ich mir gar keine Sorgen, bei dem tollen Wetter und bei dem ganzen Line-up der Speaker, die wir haben. Aber wir sind immer dann zufrieden, wenn die Kunden hier weggehen und sehr konkrete Projekte, das müssen gar nicht 10 sein, sondern es sind vielleicht 1, 2 sehr gute Projekte, die sehr konkret dann umgesetzt werden können in den Unternehmen. Und gerade bei der KI dauert das ja auch nicht, ich sag mal, ewig lange in der Realisierung, sondern ist meistens recht schnell umsetzbar. Und wo wir dann dabei unterstützen können selbst, wir haben all die Technologien, die benötigt werden, sei es die Konnektivität oder die Security, die Clouds, die KI haben wir selbst oder aber mit unserem Partner-Ökosystem hier vor Ort. Wir haben über 110 Partner, die uns dabei helfen, für die Kunden die maßgeschneiderte Lösung zu bringen.
0: Gerne.
1: Und wirklich sehr zufrieden bin ich dann, wenn wirklich jeder, der hier weggeht, sagt, boah, ich habe da was gelernt, ich habe was mitgenommen und ich habe eine Idee, wo ich die Digitalisierung in meinem Unternehmen voranbringe.
0: Wir haben uns heute hier ein bisschen umgehört. bei den Besucherinnen und Besuchern und haben nach den Gründen gefragt, warum sie hier sind, was sie sich versprechen, was sie dazulernen möchten. Und als Punkt Nummer eins ist uns wirklich erzählt worden, das Thema Sicherheit. Das Thema Sicherheit, das ist omnipräsent. Und inwieweit kann man denn auch so ein paar Sorgen und Ängste nehmen, was das Thema angeht?
1: Es geht nicht darum, Sorgen und Ängste zu nehmen, sondern es geht darum, seine Firma sicher abzusichern in dem Sinne. Und zwar, die deutsche Wirtschaft hat im letzten Jahr laut der letzten Statistik einen Schaden in Höhe von 202 Milliarden durch Cyberattacken hinnehmen müssen. Das ist schon eine sehr große Zahl. Mhm. Und man kann sich aber gegen Attacken, gegen Cyberattacken sehr gut auch schützen mit einem entsprechenden Ökosystem. Und wir bieten das hier für den Mittelstand an, aber auch für die großen Konzerne und auch die öffentliche Verwaltung. Ganz konkret, wie kann ich eine Security-Abwehr organisieren für einen Mittelstand? Wie mache ich das genau? Und auch hier helfen uns die Partner, die wir selbst haben, aber auch wir als Deutsche Telekom haben über 1700 Security-Experten, die dafür sorgen, dass in den Unternehmen alles rund läuft und keine Cyber-Attacke halt wirklich dann auch erfolgreich ist.
0: Ich bedanke mich bei Klaus Werner, der Schirmherr der Digital X, und wir senden heute live von dieser Messe am Rheinhafen und freuen uns auf alles, was noch kommt, und natürlich auch an Sie, Herr Werner, noch einen wunderschönen Tag und alles Gute.
1: Vielen Dank.

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1: Im Tagesverlauf wird es freundlicher und es sind immer weniger Wolken unterwegs. Die Temperaturen steigen auf 22 bis maximal 27 Grad. Am Abend bekommen wir dann von der Eifel bis zum Niederrhein und Münsterland teils schauerartigen Regen. Morgen wechselnd bewölkt, nachmittags einzelne Schauer und etwas kühler mit 17 bis 21 Grad.
2: Jetzt das Aktuellste aus der Antenne NRW Verkehrszentrale. Achtung, auf der A4 Kölner Ring, Köln Richtung Herlen-Aachen, zwischen dem Dreieck Köln-Heumer und Köln-Eiffeltor ist nach einem Unfall noch nichts gesichert. Fahrt da bitte besonders vorsichtig ran. Auf der A46 Heinsberg Richtung Düsseldorf zwischen Neuss-Holzheim und Neuss-Norf braucht ihr im Stau gut 31 Minuten länger. Auf der A57 Krefeld Richtung Köln zwischen Büttgen und Neuss-Norf dauert es wegen eines Unfalls rund 17 Minuten länger. Der Verkehr wird an der Stelle vorbeigeführt. Auf der A4 Herlen-Aachen Richtung Köln zwischen Kreuz Köln-West und Köln-Eiffeltor plant etwa 9 Minuten mehr ein. Auf dem A4 Kölner Ring, Köln Richtung Herlen-Aachen, zwischen dem Dreieck Köln-Heumer und Köln-Eiffeltor braucht ihr zusätzlich noch rund 7 Minuten länger. Habt ihr mehr entdeckt, dann gebt gern Bescheid per WhatsApp an die 0160 339 7000.
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0: Was ein Sound, genau so klingt der Dienstag mit Antenne NRW. Und wir werfen mal an dieser Stelle einen Blick nach Bonn. Denn der Komiker Heinz Erhardt, der sagt uns wahrscheinlich allen etwas. Unter anderem stammt ja von ihm das Lied "Immer wenn ich traurig bin, trinke ich einen Korn". In den 50ern und 60ern hat er auch an so vielen Filmen mitgewirkt und mitgespielt. Und jetzt zieht sein Nachlass 47 Jahre nach seinem Tod in das Haus der Geschichte nach Bonn um. Zu den Objekten gehören Briefe an seine Frau, Fotos sowie seine Schreibmaschine. Aber das Herzstück sind 19 Tagebücher. Und diese Objekte, die sollen digitalisiert werden und voraussichtlich werden sie dann 2029 zum 50. Todesjahr und zum 120. Geburtstag Erhards der Öffentlichkeit gezeigt. Sehr, sehr schönes Projekt. Gerne die Infos auch nachlesen auf unserer Homepage antenne.nrw. Zeitlose Kunst, die nicht altert. Ja, das passt perfekt zu unserem Sender, denn hier bekommt ihr zeitlose Musik, die nicht altert. Antenne NRW hat nämlich die besten Hits aller Zeiten. Wir wünschen euch einen zauberhaften Dienstag.
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0: 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Wir checken das gerade mal. Viele Apfelbäume sind in diesem Jahr leer geblieben. Doch in Bielefeld wird untersucht, welche Sorten besser mit Hitze zurechtkommen. Das Ergebnis bei uns. Außerdem Stichwort Fußball. Der BVB zwischen Personalsorgen und den eigenen Ansprüchen beim Champions League-Auftakt. Heute Abend um 21 Uhr. Da ist bei Dortmund wegen der Personalsorgen Kreativität und Fantasie gefordert. Und warum viele Beamte in Nordrhein-Westfalen 2027 mehr Geld bekommen. Es gibt wesentliche Neuerungen. All das und viele, viele andere Themen zum Nachlesen, alles auf antenne.nrw. 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
1: Ich bin Gregor Jussé Moser. Er soll mehrere Sabotageangriffe auf das deutsche Stromnetz verübt haben. Jetzt hat die Polizei den Tatverdächtigen festgenommen. Nach dpa-Informationen in der Nähe des Kraftwerks Weißweiler bei Aachen. Thomas Bremser berichtet.
2: Die Behörden hatten seit Tagen nach dem Mann aus dem Ruhrgebiet gefahndet. Er soll in Nordrhein-Westfalen, Brandenburg und Sachsen versucht haben, mit selbstgebauten Raketen das Stromnetz zu stören. Die Polizei kam dem Mann auf die Spur, weil er selbst Bekennerschreiben verfasste. Offenbar hat der Verdächtige auch in den vergangenen Tagen noch versucht, Anschläge zu verüben.
1: Im August mussten weniger Firmen Insolvenz anmelden als im Juli. Das Leibniz-Institut für Wirtschaftsforschung Halle meldet einen Rückgang von 10%. Trotzdem waren von den Insolvenzen ein Drittel mehr Angestellte betroffen. Die IHW spricht von einer Verschnaufspause, keiner Entwarnung. Sie rechnet in den kommenden Monaten wieder mit steigenden Insolvenzzahlen. Männer haben in heterosexuellen Beziehungen häufiger einen höheren Bildungsabschluss, als ihre Partnerin ihn hat. In jeder vierten Partnerschaft ist das so. Frauen sind dagegen in gut jeder achten Beziehung formal gebildeter als ihr jeweiliger Mann, wie Zahlen des Statistischen Bundesamts zeigen. Meistens ist das Bildungsniveau aber gleich. Bei jüngeren Paaren ist das in 2 von 3 Beziehungen der Fall. Irans Vizepräsident Aref hat die massiven Internetsperren im Land und damit den Ansatz, Technologie zu verbieten, für gescheitert erklärt. Irans Internet unterliegt einer strengen Zensur. Viele umgehen die Sperrungen, zum Beispiel durch VPN-Verbindungen. Die wochenlangen Internetsperren hatten auch wirtschaftliche Auswirkungen. Tausende Menschen wurden arbeitslos. Deutschland und Europa dürfen gegenüber der künstlichen Intelligenz nicht zu pessimistisch sein. Davor hat Telekom-Chef Höttges bei der Digitalmesse in Köln gewarnt. Man stecke in einer Skepsisblase, während China und die USA viel schneller voranmarschieren würden. KI könne Produktivität steigern und Kosten senken. Als Beispiel nannte Höttges den Kundenservice. 60% der Anfragen bei der Telekom beantworte inzwischen ein KI-Assistent.
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1: Heute ist es spätsommerlich warm. Das Thermometer zeigt 22 bis 25 Grad an. Im Hochsauerland bleibt es mit 20 Grad etwas frischer und genauso wird auch der Abend. Da kann im Nordwesten Regen aufziehen. Der hält sich zeitweise auch in der Nacht. Es kühlt ab auf 13 bis 9 Grad. Ab morgen wird es dann spürbar kühler. Auch kurze Gewitter sind möglich. Maximal 21 Grad sind angesagt.
3: Jetzt das Aktuellste aus der Antenne NRW Verkehrszentrale. Auf der A57 Krefeld Richtung Köln zwischen Neuss-Reuschenberg und Neuss-Hafen läuft eine Unfallaufnahme. Fahrt da bitte besonders vorsichtig ran. Auf der A4 Kölner Ring Köln Richtung Herlen-Aachen zwischen dem Dreieck Köln-Heumer und Köln-Eiffeltor steht ihr im Stau. Plant da mindestens 11 Minuten mehr ein. Ebenfalls rund 11 Minuten länger dauert es auf der A3 Köln Richtung Oberhausen zwischen Duisburg-Wedau und Oberhausen-Lierich. Auf der A45 Hagen Richtung Dortmund zwischen dem Kreuz Hagen und dem Westhofener Kreuz braucht ihr etwa 9 Minuten länger. Habt ihr mehr entdeckt, dann gebt gern Bescheid per WhatsApp an die 0160 339 7000.
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5: Wir starten in den Dienstagnachmittag an einem sehr besonderen Tag, heute zumindest hier für uns im Studio, denn wir senden ja aktuell vom Rheinauhafen direkt von der Digital X. Und ja, der Veranstalter, die Telekom, hat uns hier ein Studio zur Verfügung gestellt, was wir nutzen können. Gleich sprechen wir noch ein bisschen näher über die Digital X. Was genau ist das und warum wird das Thema KI und Sicherheit immer wichtiger? Bis dahin die besten Hits aller Zeiten. Duran Duran, nochmal ein schöner Motivationsbooster mit A View to a Kill. Ich bin die Anne, schön, dass ihr dabei seid.

Hier bekommt ihr die besten Hits aller Zeiten. Das ist Antenne NRW. Wir wünschen euch einen wundervollen Dienstag. Liebe Grüße gehen raus vom Rheinauhafen. Wir senden live von der Digital X und das macht richtig viel Spaß. Wir sind hier direkt am Rhein, am Schokoladenmuseum übrigens. Aber mit was genau beschäftigt sich eigentlich die Digital X für alle Hörerinnen und Hörer, die sich von dieser Messe heute noch kein richtiges Bild machen konnten? Zum Beispiel mit folgenden Fragen. KI, Agent oder Mensch? Was übernimmt KI heute schon und was bleibt beim Menschen? Außerdem, was KI im Büro wirklich übernimmt? Souverän oder abhängig? Das ist auch die Frage. Wie abhängig sind deutsche Unternehmen bei Cloud, Daten und KI und was kostet diese Abhängigkeit? Wie funktioniert dieses Zusammenspiel und warum bedeutet souveräne Technologie zunehmend auch wirtschaftliche Stärke? Die Digital X ist ein Ort für Austausch rund um KI, Cloud Security und auch vernetzte Infrastruktur. Sie bringt als Netzwerk jährlich Wirtschaft, Politik und Wissenschaft zusammen. Es geht um digitale Transformationen in Unternehmen, insbesondere im Mittelstand, voranzutreiben. Und wer mehr Infos dazu haben möchte, kann sich natürlich auch jederzeit gerne dazu auf unsere Homepage reinklicken. Da ist alles nochmal kompakt zusammengefasst in einem schönen Artikel, alles auf antenne.nrw. Ganz brandneu diese Website, könnt ihr gerne vorbeischauen und euch informieren über die Digital X. Ein Thema, das definitiv auch in Zukunft noch eine sehr große Rolle spielen wird.

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2: Heute ist es spätsommerlich warm. Das Thermometer zeigt 22 bis 25 Grad an. Im Hochsauerland bleibt es mit 20 Grad etwas frischer und genauso wird auch der Abend. Da kann im Nordwesten Regen aufziehen. Der hält sich zeitweise auch in der Nacht. Es kühlt ab auf 13 bis 9 Grad. Ab morgen wird es dann spürbar kühler. Auch kurze Gewitter sind möglich. Maximal 21 Grad sind angesagt.
3: Jetzt das Aktuellste aus der Antenne NRW Verkehrszentrale. Auf der A57 Krefeld Richtung Köln zwischen Neuss-Reuschenberg und Neuss-Hafen läuft eine Unfallaufnahme. Fahrt da bitte besonders vorsichtig ran. Auf der A4 Kölner Ring Köln Richtung Herlen-Aachen zwischen dem Dreieck Köln-Heumer und Köln-Eiffeltor steht ihr im Stau. Plant da mindestens 11 Minuten mehr ein. Ebenfalls rund 11 Minuten länger dauert es auf der A3 Köln Richtung Oberhausen zwischen Duisburg-Wedau und Oberhausen-Lierich. Auf der A45 Hagen Richtung Dortmund zwischen dem Kreuz Hagen und dem Westhofener Kreuz braucht ihr etwa 9 Minuten länger. Habt ihr mehr entdeckt, dann gebt gern Bescheid per WhatsApp an die 0160 339 7000.
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0: Genau der richtige Sound für den Dienstag. Antenne NRW mit den besten Hits aller Zeiten und dem Blick hinter die Kulissen. Das heißt, was stecken für Künstler hinter diesen Welthits? Was bringen sie für Schicksale mit sich und wie sind diese Welthits eigentlich entstanden?
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2: 8. August 2008. Coldplay steigen in die Charts ein. Viva la Vida heißt der Song. Die Idee für diesen Titel kommt Coldplay durch eine Zeichnung von Frida Kahlo. Auf der sieht man aufgeschnittene Wassermelonen in verschiedenen Größen. Auf der vordersten ist der Satz Viva la Vida reingeritzt. Auf Deutsch, es lebe das Leben. Der Song erreichte in 6 Ländern Platz 1 der Singlecharts. In Deutschland erreicht er Platz 5 und hält sich über ein Jahr lang gelistet. Kurz nachdem der Song rauskommt, werden Coldplay aber eines Plagiats beschuldigt. Cat Stevens sagt, Viva la Vida hätte zu viel Ähnlichkeit mit seinem Titel Foreigner Suit. Auch Songwriter Andrew Hopfner beklagt sich, Coldplay hätten sich zu viel abgeguckt bei seiner Nummer The Songs I Didn't Write. Und weil das noch nicht reicht, kommt dann auch noch Sänger Joe Satriani und behauptet, die Band hätte die Melodie von seinem Song If I Could Fly geklaut. Er bezieht sich zum Beispiel konkret gesagt genau auf diese Stelle. Coldplay einigen sich mit Joe Satriani ohne Gerichtsverfahren. Die anderen Vorwürfe von Cat Stevens und Andrew Hopfner bestätigen sich aber nicht. Und im Endeffekt ist es auch egal, wer wen inspiriert hat. Viva la Vida ist einfach ein richtig genialer Song und einer der größten Coldplay-Hits aller Zeiten.

0: Wunderschöner Track mit Antenne NRW und den besten Hits aller Zeiten. Was beschäftigt unser Bundesland Nordrhein-Westfalen? Was ist aktuell und relevant? Immer aktuellstens geupdatet auf unserer Homepage. Wir schauen gerade mal rein. Aufatmen heißt es nämlich beim FC Köln. Dadinger und Elmaler, die sind seit Montag zurück im Training. Wichtig für die Mannschaft nach dem 1:4 Frust in Stuttgart. Außerdem mehr als 6.800 Telefone, die wurden seit 2022 in NRW-Gefängnissen entdeckt, wo besonders viele Geräte auftauchen. Auch das Ergebnis bei uns auf der Homepage. Und in Bonn gilt ab sofort eine Haushaltssperre. Ursache ist laut Kämmerer das weiter steigende Defizit im städtischen Haushalt. Und was genau das bedeutet, auch bei uns auf der Homepage, alles auf antenne.nrw. 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
1: Ich bin Gregor Jussi Moser. Er steht im Verdacht, an mehreren Orten in NRW, Brandenburg und Sachsen das Stromnetz sabotiert zu haben. In mindestens 2 Fällen soll es gelungen sein. Jetzt hat die Polizei den 48-jährigen Tatverdächtigen festgenommen, nach Informationen der dpa in der Nähe des Kraftwerks Weißweiler bei Aachen. Es gibt Bekennerbriefe, in denen der mutmaßliche Täter die Angriffe mit dem Kampf gegen fossile Energien begründet. Dass Menschen aus dem Ausland bei uns studieren, rechnet sich für Deutschland auch wirtschaftlich. Das zeigt ein Gutachten des Instituts der deutschen Wirtschaft. Schon 2 Jahre nach ihrem Abschluss zahlen sie über Steuern und Sozialabgaben mehr in die Staatskasse ein, als sie an Leistungen bekommen haben. Die Forderung ist deshalb mehr Studienplätze und eine bessere Willkommenskultur. Von den Studis zu den Schülern. Bundesbildungsministerin Prien hat die schlechten Ergebnisse in der neuen PISA-Studie als besorgniserregend bezeichnet. Darin schneidet Deutschland so schlecht ab wie noch nie. Mehr von Thomas Bremser.
2: Jugendliche aus sozial schwachen Familien schneiden deutlich schlechter ab. Auch das besorgt die Bildungsministerin. Der Suchtbeauftragte Streeck vermutet, dass soziale Medien eine große Rolle spielen. Ein früher und problematischer Social-Media-Konsum würde die schulische Leistung messbar beeinträchtigen.
1: Nach dem Wahlsieg der AfD in Sachsen-Anhalt gehen weiter Menschen für die Demokratie auf die Straße. Das Bündnis Köln stellt sich quer ruft für heute Abend zu einer Kundgebung auf. Die Polizei rechnet mit rund 5000 Teilnehmern und warnt davor, dass es im Zuge der Demonstrationen in der Kölner Innenstadt zu Verkehrseinschränkungen kommen kann. Um 17 Uhr geht es mit der Kundgebung los, danach ist ein Demonstrationszug durch die Innenstadt geplant. Mit einem Heimspiel gegen Villarreal startet Borussia Dortmund am Abend in die neue Saison der Fußball-Champions League. Nicht zuletzt wegen der jüngsten Siege in der Bundesliga sind die Westfalen gegen die Spanier in der Favoritenrolle. Anpfiff ist um 21 Uhr.
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1: Heute ist es spätsommerlich warm. Das Thermometer zeigt 22 bis 25 Grad an. Im Hochsauerland bleibt es mit 20 Grad etwas frischer und genauso wird auch der Abend. Da kann im Nordwesten Regen aufziehen. Der hält sich zeitweise auch in der Nacht. Es kühlt ab auf 13 bis 9 Grad. Ab morgen wird es dann spürbar kühler. Auch kurze Gewitter sind möglich. Maximal 21 Grad sind angesagt.
3: Jetzt das Aktuellste aus der Antenne NRW Verkehrszentrale. Auf der A4 Herlen-Aachen Richtung Köln zwischen Kreuz Köln-West und Köln-Eiffeltor steht ihr im Stau, plant gut 20 Minuten mehr ein. Auf der A45 Hagen Richtung Dortmund zwischen Kreuz Hagen und Westhofener Kreuz braucht ihr rund 10 Minuten länger. Auf der A4 Kölner Ring, Köln Richtung Herlen-Aachen zwischen Dreieck Köln-Heumer und Köln-Eiffeltor ist stockender Verkehr. Es dauert etwa 10 Minuten länger. Auf der A52 Düsseldorf Richtung Essen zwischen Essen-Bergerhausen und Dreieck Essen-Ost nach einem Unfall nur ein Fahrstreifen frei. Da ist dichter Verkehr. Habt ihr mehr entdeckt, dann gebt gern Bescheid per WhatsApp an die 0100 60 339 7000.
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6: Einen wunderschönen Dienstagnachmittag, 15 Uhr und 3 Minuten. Ich bin Josephine Petzold, begleite euch bis in den Abend hinein und habe eine Frage an alle Frauen da draußen. Wenn ihr euch eine Stadt gestalten könntet, wie würde die aussehen? Und ihr jetzt hier so Klischee-Denker um die Ecke kommt mit, naja, mehr Schuhläden bestimmt und mehr Spiegel. Nee, es geht um ganz einfache Sachen wie Sicherheit. Das macht nämlich Amsterdam gerade vor und NRW-Städte könnten nachziehen. Mehr dazu hört ihr in weniger als 10 Minuten. Schönen Dienstag!

0: Tom Gregory am Dienstagnachmittag. Hier ist Antenne NRW. Eine dunkle Unterführung, kaum Licht und plötzlich überlegt man zweimal, ob man da wirklich lang gehen will. Ja, für viele Frauen ist das nachts kein ungutes Gefühl, sondern absoluter Alltag. Und Amsterdam sagt jetzt, Städte, die wurden viel zu lange vor allem aus männlicher Perspektive geplant. Und das will die Stadt jetzt in Zukunft ändern. Mehr Licht, mehr freie Sicht. Keine dunklen Ecken und öffentliche Toiletten, die für Frauen genauso selbstverständlich sind wie für Männer. Und bitte keine Unterführung, die sind einfach nur gruselig. Ja, auch hier in NRW fühlen sich Frauen an öffentlichen Plätzen deutlich häufiger unsicher, vor allem nachts natürlich. Und die NRW-SPD fordert deshalb ein Frauensicherheitsprogramm. Und Amsterdam könnte dafür tatsächlich zum Vorbild werden, denn die Idee dahinter ist ziemlich simpel. Wenn sich Frauen in der Stadt sicher und wohlfühlen, dann profitieren am Ende natürlich fast alle davon. Also ein Konzept, was man definitiv unterstützen soll.
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1: Heute ist es spätsommerlich warm. Das Thermometer zeigt 22 bis 25 Grad an. Im Hochsauerland bleibt es mit 20 Grad etwas frischer und genauso wird auch der Abend. Da kann im Nordwesten Regen aufziehen. Der hält sich zeitweise auch in der Nacht. Es kühlt ab auf 13 bis 9 Grad. Ab morgen wird es dann spürbar kühler. Auch kurze Gewitter sind möglich. Maximal 21 Grad sind angesagt.
2: Jetzt das Aktuellste aus der Antenne NRW Verkehrszentrale. Auf der A4 Herlen-Aachen Richtung Köln zwischen Kreuz Köln-West und Köln-Eiffeltor steht ihr im Stau, plant gut 20 Minuten mehr ein. Auf der A45 Hagen Richtung Dortmund zwischen Kreuz Hagen und Westhofener Kreuz braucht ihr rund 10 Minuten länger. Auf der A4 Kölner Ring, Köln Richtung Herlen-Aachen zwischen Dreieck Köln-Heumer und Köln-Eiffeltor ist stockender Verkehr. Es dauert etwa 10 Minuten länger. Auf der A52 Düsseldorf Richtung Essen zwischen Essen-Bergerhausen und Dreieck Essen-Ost nach einem Unfall nur ein Fahrstreifen frei. Da ist dichter Verkehr. Habt ihr mehr entdeckt, dann gebt gern Bescheid per WhatsApp an die 0100 60 339 7000.
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0: wunderschönen Dienstag mit Mr. Big hier bei Antenne NRW. Ja, gestern noch 32 Grad und zwei Tage später fühlt sich NRW plötzlich an wie im Herbst. Ja, in den kommenden Tagen Regen, Schauer, dazu Wind und in manchen Ecken der Eifel, da könnten die Temperaturen in der Nacht auf gerade mal 4 Grad runtergehen. Tagsüber schaffen wir es zwar noch um die 17 bis 21 Grad, aber die richtig warmen Sommertage, die sind wohl erstmal Geschichte. Besonders ab Donnerstag wird es nachts nämlich richtig frisch und dazu zieht auch weiter Regen durchs Land. Also Jacke raus, Regenschirm griffbereit halten und morgens vielleicht einmal mehr auf die Wetter-App gucken. Tja, die Frage natürlich, war es das jetzt mit Sommer? Bleibt abzuwarten. Es könnte wohl noch mal einen Spätsommer geben, sagten zumindest die Meteorologen.
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0: Der Dienstag mit Antenne NRW. Ich habe jetzt die Schlagzeilen des Tages für euch. Fahndungserfolg in NRW. Die Polizei hat den mutmaßlichen Stromsaboteur Daniel V. nahe des Kraftwerks Weißweiler festgenommen. Bei seiner Festnahme hatte der Mann weitere Sprengmittel und ein aufgebautes Zelt mit Sprengladung dabei. Unterdessen schlägt der Landesrechnungshof Alarm und warnt vor einer stark steigenden Schuldenlast im Landeshaushalt. Um künftig Krisen zu bewältigen, fordern die Rechnungsprüfer eine strikte Umkehr in der Schuldenpolitik und auch einen Gesamtschuldenplan. Mehr zu diesen Themen und alle weiteren News aus NRW jederzeit zum Nachlesen auf unserer Homepage antenne.nrw.
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1: Ich bin Gregor Jusse Moser. Dass Rauchen der Gesundheit schadet, weiß jeder. Nach einer Auswertung von Studien der letzten 26 Jahre weist die Weltgesundheitsorganisation aber nochmal darauf hin, wie sehr Tabakkonsum die Chance auf eine Schwangerschaft senkt. Christiane Ulrich mit den Details.
2: Was viele vielleicht gar nicht wissen, Raucher haben häufiger Erektionsstörungen als Nichtraucher. Zudem kann auch ihre Spermienqualität beeinträchtigt sein. Das kann es für Raucher schwieriger machen, eine Familie zu gründen. Auch Raucherinnen haben ein höheres Risiko auf Unfruchtbarkeit als Nichtraucherinnen.
1: Nach dem schlechtesten deutschen PISA-Ergebnis aller Zeiten fordert die Migrationsbeauftragte der Bundesregierung Pawlik ein verpflichtendes letztes Kita- oder Vorschuljahr. In dieser Zeit sollen die Kinder Sprachfähigkeiten und soziale Kompetenzen erlernen. Außerdem will Pawlik verpflichtende Sprachtests einführen, um Förderbedarf früh zu erkennen. Altkanzlerin Merkel hat sich zum Wahlabschneiden der AfD in Sachsen-Anhalt geäußert. Ihr blute das Herz, weil sich der Stimmenanteil für die CDU halbiert habe, so die frühere Parteichefin. Sie hat der Regierung empfohlen, an ihrer Kommunikation mit den Bürgerinnen und Bürgern zu arbeiten. Aus ihrer Sicht gehe es aktuell außerdem zu sehr um Gefühle statt um Fakten. Nach den Sabotageangriffen auf das deutsche Stromnetz fordert die SPD-Opposition im NRW-Landtag eine eigene Taskforce zum Schutz kritischer Infrastruktur. Fraktionschef Ott verlangt, dass Innenministerium, Kommunen, Sicherheitsbehörden, Energieversorger, Verfassungsschutz und Polizei zusammen an einer Lösung arbeiten. Auch bei den Waldbränden sieht er Probleme. Feuerwehrleute müssten sich vor Ort Sorgen machen, wer die Löscharbeiten bezahlt. Die Stadt Bonn hat wegen ihrer schwierigen Finanzlage mit sofortiger Wirkung eine Haushaltssperre erlassen. Auslöser sei der zweite Quartalsbericht 2026 mit einer deutlich verschlechterten Ergebnisprognose, teilte die Stadt mit. Ursprünglich war ein Defizit von gut 123 Millionen Euro geplant. Jetzt werden gut 44 Millionen Euro mehr erwartet. Die Konsequenz: Alle Planvorhaben sollen für die Zeit ab einschließlich 2027 auf Eis gelegt werden.
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1: Den spätsommerlichen Nachmittag gilt es heute noch einmal zu genießen bei angenehmen 22 bis 25 Grad. Ab dem Abend wird es nämlich frischer. Im Nordwesten kann es auch vereinzelt regnen. Dasselbe gilt für die Nacht. Es kühlt ab auf 13 bis 9 Grad. Morgen ist der Himmel wieder bewölkt. Auch kurze Gewitter sind möglich. Die Höchstwerte liegen dann zwischen 19 und 21 Grad. Am Donnerstag wird es ähnlich frisch, aber ohne Regen.
3: Jetzt das Aktuellste aus der Antenne NRW Verkehrszentrale. Auf der A43 Recklinghausen Richtung Münster zwischen Dülmen und Nottuln braucht ihr mindestens 25 Minuten länger. Auf der A45 Hagen Richtung Dortmund zwischen Kreuzhagen und Westhofener Kreuz sind es mindestens 19 Minuten plus. Auf der A57 Köln Richtung Nimwegen zwischen Bovert und Moers-Hülsdonk plant etwa 15 Minuten mehr ein. Auf der A3 Köln Richtung Oberhausen zwischen Köln-Delbrück und Kreuz-Leverkusen ist stockender Verkehr. Habt ihr mehr entdeckt, dann gebt gern Bescheid per WhatsApp an die 0100 60 339 7000.

Einen schönen Dienstagnachmittag wünsche ich euch. Hier ist Antenne NRW und ich finde, gute Taten sind gute Taten, ob sie nun öffentlichkeitswirksam gemacht werden oder nicht. Ich mag das immer nicht, wenn im Internet gesagt wird, oh ja, das wurde ja nur gefilmt, damit man da Klicks generiert und so weiter und so fort. Man muss aber schon sagen, es hat schon etwas Heldenhaftes, wenn man gute Dinge tut, ohne dass es jemand merkt. Prince war zum Beispiel so einer, der hat unzählig viel Geld an öffentliche Einrichtungen, an Schulen, an Heime und sonst wohin gespendet, ohne auch nur irgendwann mal Bescheid zu sagen, dass das Geld von ihm kam. Er wollte das einfach nicht öffentlichkeitswirksam machen. Also, der heimliche Held Prince jetzt mit The Most Beautiful Girl bei Antenne NRW.

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1: Ich bin Gregor Jusse Moser. Nach den Sabotageangriffen auf das deutsche Stromnetz fordert die SPD-Opposition im NRW-Landtag eine eigene Taskforce zum Schutz kritischer Infrastruktur. Fraktionschef Ott verlangt, dass Innenministerium, Kommunen, Sicherheitsbehörden, Energieversorger, Verfassungsschutz und Polizei zusammen an einer Lösung arbeiten. Auch bei den Waldbränden sieht er Probleme. Feuerwehrleute müssten sich vor Ort Sorgen machen, wer die Löscharbeiten bezahlt. Die Stadt Bonn hat wegen ihrer schwierigen Finanzlage mit sofortiger Wirkung eine Haushaltssperre erlassen. Auslöser sei der zweite Quartalsbericht 2026 mit einer deutlich verschlechterten Ergebnisprognose, teilte die Stadt mit. Ursprünglich war ein Defizit von gut 123 Millionen Euro geplant. Jetzt werden gut 44 Millionen Euro mehr erwartet. Die Konsequenz: alle Planvorhaben sollen für die Zeit ab einschließlich 2027 auf Eis gelegt werden.
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1: Den spätsommerlichen Nachmittag gilt es heute noch einmal zu genießen bei angenehmen 22 bis 25 Grad. Ab dem Abend wird es nämlich frischer. Im Nordwesten kann es auch vereinzelt regnen. Dasselbe gilt für die Nacht. Es kühlt ab auf 13 bis 9 Grad. Morgen ist der Himmel wieder bewölkt. Auch kurze Gewitter sind möglich. Die Höchstwerte liegen dann zwischen 19 und 21 Grad. Am Donnerstag wird es ähnlich frisch, aber ohne Regen.
2: Jetzt das Aktuellste aus der Antenne NRW Verkehrszentrale. Auf der A43 Recklinghausen Richtung Münster zwischen Dülmen und Nottuln braucht ihr mindestens 25 Minuten länger. Auf der A45 Hagen Richtung Dortmund zwischen Kreuzhagen und Westhofener Kreuz sind es mindestens 19 Minuten plus. Auf der A57 Köln Richtung Nimwegen zwischen Bowert und Moers-Hülsdonk plant etwa 15 Minuten mehr ein. Auf der A3 Köln Richtung Oberhausen zwischen Köln-Delbrück und Kreuz-Leverkusen ist stockender Verkehr. Habt ihr mehr entdeckt? Dann gebt gern Bescheid per WhatsApp an die 0100 60 339 7000.
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0: Schönen Dienstagnachmittag. Hier ist Antenne NRW. So, und jetzt mal die wirklich wichtigen Fragen zum Dienstag. Ihr steht im Supermarkt vorm Käseregal, wollt Parmesan kaufen und dann ist es doch immer wieder das Gleiche, oder? Also erstens, boah, ist der teuer, aber zweitens und noch viel wichtiger, was ist eigentlich der Unterschied? Parmigiano Reggiano auf dem einen und Grana Padano auf dem anderen. Ich habe mich für uns alle schlau gemacht und sag euch jetzt, was der Unterschied ist. Der größte Unterschied liegt in der Herstellung, Herkunft und der Reifezeit. Parmigiano Reggiano, der wird nach strengen Regeln, also strengeren Regeln als der andere, in einem kleineren Gebiet in Norditalien hergestellt und reift mindestens 12 Monate, also mindestens ein Jahr. Der Grana Padano, der kommt auch aus einem norditalienischen Gebiet, ist allerdings ein größeres Gebiet und der darf schon nach mindestens 9 Monaten verkauft werden, also wie bei so einer Schwangerschaft. Dadurch schmeckt der Grana Padano oft ein bisschen milder und ein bisschen weicher und der Parmigiano Reggiano, der ist der kräftigere, nussigere und körnigere und oftmals auch der teurere. So, jetzt haben wir den Unterschied festgestellt. Wenn ihr noch Fragen habt, dann ruft gerne an. Ansonsten genießen wir jetzt weiterhin die besten Hits.
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0: Einen wunderschönen Dienstagnachmittag wünsche ich euch. Ihr hört Antenne NRW mit den Top-Themen des Tages jetzt. Sicherheitsrisiko im Vollzug. Seit 2022 wurden in NRW-Gefängnissen über 6.800 geschmuggelte Handys entdeckt. Besonders betroffen ist der offene Vollzug, wie aktuelle Berichte des Justizministeriums zeigen. Schwerer Zwischenfall in Mülheim an der Ruhr. Ein 50-jähriger Mann ist am Montagnachmittag durch mehrere Schüsse lebensgefährlich verletzt worden. Der unbekannte Schütze ist weiterhin auf der Flucht, während eine Mordkommission die Ermittlung übernommen hat. Mehr dazu gibt's auf unserer Homepage antenne.nrw. Bleibt aber auch gern dran, denn gleich um 5 hört ihr die ausführlichen Nachrichten.
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1: Ich bin Gregor Jusse Moser. Linken Fraktionschefin Reichenegg wirft der Bundesregierung eine verfehlte Bildungspolitik vor. Hintergrund ist das mäßige Abschneiden 15-jähriger Schülerinnen und Schüler in der PISA-Schulstudie. Reichenegg sagte der Rheinischen Post, sie ist wütend, dass der Bildungserfolg so stark von der sozialen Herkunft abhängt und fordert Investitionen in Personal, Schulen und Kitas. Ein 48-Jähriger soll für eine ganze Serie von Sabotageangriffen auf das deutsche Stromnetz verantwortlich sein. Bei seiner Festnahme in der Nähe des Kraftwerks Weißweiler bei Aachen hat er Sprengmittel bei sich gehabt, das teilte die Kölner Polizei mit. Im Unterholz haben Einsatzkräfte zudem ein Zelt mit weiteren Sprengladungen entdeckt. Widerstand hat der Mann bei seiner Festnahme nicht geleistet. Wie umgehen mit der AfD? Diese Frage stellen sich viele und nicht erst nach der Wahl in Sachsen-Anhalt. NRW-Ministerpräsident Wüst hat jetzt eine Arbeitsgruppe von Bund und Ländern vorgeschlagen, die sich mit dem verfassungsrechtlichen Umgang mit der AfD und möglichen Folgen beschäftigt. Diese Prüfung müsse ergebnisoffen sein und dürfe nicht automatisch zu einem Verbotsverfahren führen, so der CDU-Politiker. Der Verbot einer Partei könne nur der letzte Weg sein, um unsere Verfassung zu schützen, so Wüst. Bundespräsident Steinmeier verlegt seinen Amtssitz Ende September für 3 Tage nach Hattingen. Vom 22. bis 24. September will er dort

0: mit Bürgern ins Gespräch kommen, unter anderem beim gemeinsamen Kochen mit Jugendlichen, bei einem Kneipenquiz und beim Rudertraining auf der Ruhr. Es ist die letzte von 20 Stationen seiner Reihe Ortszeit Deutschland. Mit dem Start der Ligaphase beginnt die neue Champions-League-Saison. Als erster Bundesliga-Verein startet heute Borussia Dortmund. Moritz Einzel berichtet.
1: Es könnte ein ganz dankbares Auftaktspiel sein für den BVB. Die Dortmunder empfangen zu Hause den spanischen Vertreter FC Villarreal. Diese Partie gab es bereits in der vergangenen Saison in der Champions-League-Ligaphase und da gewann der BVB klar und deutlich mit 4:0. Gegen einen ähnlichen Spielverlauf hätten die Schwarz-Gelben heute sicher nichts einzuwenden. Anstoß ist um 21 Uhr.
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0: Den spätsommerlichen Nachmittag gilt es heute noch einmal zu genießen bei angenehmen 22 bis 25 Grad. Ab dem Abend wird es nämlich frischer. Im Nordwesten kann es auch vereinzelt regnen. Dasselbe gilt für die Nacht. Es kühlt ab auf 13 bis 9 Grad. Morgen ist der Himmel wieder bewölkt. Auch kurze Gewitter sind möglich. Die Höchstwerte liegen dann zwischen 19 und 21 Grad. Am Donnerstag wird es ähnlich frisch, aber ohne Regen.
3: Jetzt das Aktuellste aus der Antenne NRW Verkehrszentrale. Auf der A57 Köln Richtung Nimwegen zwischen Bovert und Krefeld-Gartenstadt braucht ihr im Stau mindestens 56 Minuten länger. Auf der A45 Hagen Richtung Dortmund zwischen dem Kreuz Hagen und dem Westhofener Kreuz kommen nochmal rund 19 Minuten drauf. Auf der A1 Köln Richtung Euskirchen zwischen Gleuel und dem Kreuz Bliesheim ist stockender Verkehr, plant etwa 16 Minuten mehr ein. Und auf der A3 Frankfurt Richtung Oberhausen zwischen dem Dreieck Köln-Heumer und dem Kreuz Leverkusen dauert es ungefähr 11 Minuten länger. Habt ihr mehr entdeckt, dann gebt gern Bescheid per WhatsApp an die 0100 60 339 7000.
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6: Feierabendstimmung in NRW, kurz nach 5. Schön, dass wir den Dienstagnachmittag zusammen verbringen. Und hurra, die neuen PISA-Ergebnisse sind da. Oder vielleicht doch kein Grund für ein großes Hurra, finden wir gleich zusammen raus in weniger als 10 Minuten. Vorher zwei der besten Hits aller Zeiten mit dabei, Ray und jetzt Aerosmith mit Crazy. Ich bin Josephine Petzold, schönen Dienstag.

0: der Dienstag mit Antenne NRW. Boah, das ist ein PISA-Ergebnis, bei dem eigentlich alle Alarmglocken klingeln müssten. Nee, nicht Schulglocke, Alarmglocke! Ja, genau, Deutschlands Schülerinnen und Schüler schneiden nämlich so schlecht ab wie noch nie. Seit Beginn der PISA-Studie. Beim Lesen ging es wohl besonders deutlich bergab, aber auch in Mathe und in Naturwissenschaften, oh, da sieht's schlecht aus. Ja, und das Bittere daran, der Bildungserfolg, der hängt hierzulande immer noch viel stärker vom Elternhaus ab, als er eigentlich sollte. NRW-Schulministerin Dorothee Feller nennt die Ergebnisse deshalb erschreckend schwach und will vor allem Lesen, Schreiben und Rechnen wieder stärker in den Mittelpunkt rücken. Da fragt man sich schon, was war denn vorher im Mittelpunkt? Naja, dreimal pro Woche gibt's an NRW-Grundschulen deshalb schon feste Lesezeiten. Die Opposition sagt allerdings, ja, das reicht noch lange nicht. Unterm Strich bleibt ein ziemlich unangenehmes Zeugnis, diesmal aber nicht für die Schülerinnen und Schüler, sondern für unser Bildungssystem.
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3: Ich bin Gregor Jose Moser. Wie umgehen mit der AfD? Diese Frage stellen sich viele und nicht erst nach der Wahl in Sachsen-Anhalt. NRW-Ministerpräsident Wüst hat jetzt eine Arbeitsgruppe von Bund und Ländern vorgeschlagen, die sich mit dem verfassungsrechtlichen Umgang mit der AfD und möglichen Folgen beschäftigt. Diese Prüfung müsse ergebnisoffen sein und dürfe nicht automatisch zu einem Verbotsverfahren führen, so der CDU-Politiker. Der Verbot einer Partei könne nur der letzte Weg sein, um unsere Verfassung zu schützen, so Wüst. Bundespräsident Steinmeier verlegt seinen Amtssitz Ende September für 3 Tage nach Hattingen. Vom 22. bis 24. September will er dort mit Bürgern ins Gespräch kommen, unter anderem beim gemeinsamen Kochen mit Jugendlichen, bei einem Kneipenquiz und beim Rudertraining auf der Ruhr. Es ist die letzte von 20 Stationen seiner Reihe Ortszeit Deutschland.
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3: Den spätsommerlichen Nachmittag gilt es heute noch einmal zu genießen bei angenehmen 22 bis 25 Grad. Ab dem Abend wird es nämlich frischer, im Nordwesten kann es auch vereinzelt regnen. Dasselbe gilt für die Nacht, es kühlt ab auf 13 bis 9 Grad. Morgen ist der Himmel wieder bewölkt, auch kurze Gewitter sind möglich. Die Höchstwerte liegen dann zwischen 19 und 21 Grad. Am Donnerstag wird es ähnlich frisch, aber ohne Regen.
4: Jetzt das Aktuellste aus der Antenne NRW Verkehrszentrale. Auf der A57 Köln Richtung Nimwegen zwischen Bowert und Krefeld-Gartenstadt braucht ihr im Stau mindestens 56 Minuten länger. Auf der A45 Hagen Richtung Dortmund zwischen dem Kreuz Hagen und dem Westhofener Kreuz kommen nochmal rund 19 Minuten drauf. Auf der A1 Köln Richtung Euskirchen zwischen Gleuel und dem Kreuz Bliesheim ist stockender Verkehr, plant etwa 16 Minuten mehr ein. Und auf der A3 Frankfurt Richtung Oberhausen zwischen dem Dreieck Köln-Heumer und dem Kreuz Leverkusen dauert es ungefähr 11 Minuten länger. Habt ihr mehr entdeckt, dann gebt gern Bescheid per WhatsApp an die 0100 60 339 7000.
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1: 8. September 1982. Chicago sind mit Hard to Say I'm Sorry neu in den Charts.

Sicher haben die Bandmitglieder 1967, als sie die Band gründeten, nicht daran gedacht. Aber sich wie die Stadt zu nennen, aus der man kommt, ist in Zeiten von Google und Wikipedia natürlich eher ungünstig. Sie wollten ja einfach nur Musik machen, ihre ganz eigene Musik. Rock mit Einflüssen aus klassischer Musik, Jazz und R&B. Oder wie die Band selbst sagen würde, Rock'n'Roll mit Bläsern. Und diese ungewöhnliche Kombo ist ziemlich erfolgreich. In den 70ern landen sie ihren ersten Nummer 1-Hit, If You Leave Me Now.

den 80ern wandeln sie dann ihren Stil ab. Die Bläser wandern ein bisschen mehr in den Hintergrund, die Musik wird weniger experimentell und eher geradliniger Rock mit gelegentlichen Ausbrüchen. Und mit diesem Erfolgsrezept landen sie auch ihre zweite Nummer 1 Single, Hard to Say I'm Sorry. Eine klassische Rockballade aus dem legendären Album Chicago 16.

0: Hier ist Antenne NRW mit den wichtigsten Themen jetzt zum Dienstagnachmittag. Zugriff nahe Aachen. Der gesuchte mutmaßliche Stromnetzsaboteur Daniel V. konnte am Dienstagvormittag von der Polizei gestellt werden. Die Ermittlungen zu möglichen weiteren Abschussvorrichtungen und Hintergründen laufen jedoch weiterhin auf Hochtouren. Gleichzeitig sorgen Funde in der Haftanstalt des Landes für Aufsehen. Tausende Mobiltelefone wurden in den letzten Jahren bei Insassen sichergestellt. Allein im laufenden Jahr spürten die Einsatzkräfte bereits über 1000 geschmuggelte Handys auf. 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Klickt euch da gern mal rein, damit ihr immer auf dem neuesten Stand bleibt.
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1: Ich bin Gregor Jusse Moser. Dass Menschen aus dem Ausland bei uns studieren, rechnet sich für Deutschland auch wirtschaftlich. Das zeigt ein Gutachten des Instituts der deutschen Wirtschaft. Schon 2 Jahre nach ihrem Abschluss zahlen sie über Steuern und Sozialabgaben mehr in die Staatskasse ein, als sie an Leistungen bekommen haben. Die Forderung ist deshalb mehr Studienplätze und eine bessere Willkommenskultur. Bundesbildungsministerin Prien sieht auch die Eltern in der Pflicht. Das ist ihre Reaktion auf das schlechte Abschneiden 15-Jähriger beim PISA-Test. Bildung dürfe nicht allein Sache der Schulen sein, so die CDU-Politikerin. Es mache einen riesigen Unterschied, ob Eltern früh vorlesen. Als weitere Gründe nennt Prien Social-Media-Nutzung und eine zu späte Reaktion auf die Folgen der Zuwanderung. An Tabakrauch sterben, ohne selbst zu rauchen. Das passiert weltweit immer noch millionenfach. 2023 hat das Passivrauchen fast 1,7 Millionen Menschen das Leben gekostet. Das zeigt eine neue Studie, die im britischen Fachmagazin The Lancet veröffentlicht wurde. Besonders häufig entstand durch das Passivrauchen eine Durchblutungsstörung des Herzmuskels. In Iserlohn ist ein Schulbus einem entgegenkommenden Auto ausgewichen und in einen Graben gerutscht. Die Schulkinder und der Busfahrer sind unverletzt geblieben. Weil sich die Türen kaum öffnen ließen, sind die meisten Kinder durch den Spalt nach draußen geklettert. Ein Polizist außer Dienst, der zufällig vorbeigefahren ist, hat geholfen. Der Busfahrer wurde von der Feuerwehr befreit. Die Polizei sucht jetzt nach dem Fahrer des anderen Autos und nach Zeugen. Finanzminister Klingbeil hat zum Auftakt der Haushaltswoche seine Pläne für das kommende Jahr verteidigt. Investitionspolitik und Reformen wirkten, sagt er. Das zeige sich auch an der stärker wachsenden Wirtschaft. Geplant sind im nächsten Jahr Ausgaben von mehr als 555 Milliarden Euro. Die Opposition wirft ihm unerlaubte Umbuchungen vor. Außerdem sei es falsch, beim Wohngeld und beim Klimaschutz zu sparen, so die Grünen.
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1: Der Abend ist frischer, als es bislang heute der Fall war. Im Nordwesten kann es vereinzelt regnen und auch in der Nacht sind noch einzelne Schauer möglich. Es kühlt ab auf 13 bis 9 Grad. Morgen ist es immer wieder bewölkt, teilweise auch mit Gewittern. Die Höchstwerte liegen zwischen 19 und 21 Grad. Ähnlich sieht es am Donnerstag aus, dann aber ohne Regen.
2: Jetzt das Aktuellste aus der Antenne NRW Verkehrszentrale. Achtung, auf der A44 Essen-Düsseldorf zwischen Langenberg und Heiligenhaus. In beiden Richtungen sind Personen auf der Fahrbahn. Auf der A

0: 1, Kölner Ring Euskirchen Richtung Dortmund. Zwischen Köln-Bocklemünd und Kreuz-Leverkusen-West hat es gekracht. Die Unfallstelle ist noch nicht gesichert. Auf der A4 Herlen-Aachen Richtung Köln zwischen Kreuz-Köln-West und Köln-Poll steht ihr im Stau. Da braucht ihr mindestens 21 Minuten länger. Auch auf der A4 Kölner Ring Köln Richtung Herlen-Aachen zwischen Dreieck Köln-Heumer und Kreuz Köln-Süd geht kaum was, plant etwa 16 Minuten mehr ein. Und auf der A1 Kölner Ring Euskirchen Richtung Dortmund zwischen Köln-Bocklemünd und Kreuz Leverkusen-West zieht sich der Verkehr, hier dauert es rund 13 Minuten länger. Habt ihr mehr entdeckt, dann gebt gern Bescheid per WhatsApp an die 0160 339 7000.
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4: Einen wunderschönen Dienstagnachmittag wünsche ich euch. Ich bin Josephine Petzold, noch die nächsten Stunden für euch da. Und ich habe eine Frage, ja, wie würde eine Stadt wohl aussehen, wenn sie von einer Frau geplant werden würde? Und bitte, verschont mich jetzt mit so Klischees wie, ja, dann gäbe es halt mehr Schuhläden und größere Parkplätze. Darum geht es nicht. Es geht vor allem um Prinzipielles wie mehr Sicherheit tagsüber und aber auch in der Nacht. Amsterdam macht's vor und NRW will's eigentlich gerne nachmachen. Wie genau? Darüber sprechen wir in weniger als 10 Minuten vorher. Die besten Hits aller Zeiten. Jetzt Katrina and the Waves mit Walking on Sunshine. Schönen Dienstag euch.

0: Schönen Dienstag. Hier ist Antenne NRW. Eine dunkle Unterführung, kaum Licht und plötzlich überlegt man zweimal, ob man da wirklich lang gehen will. Ja, für viele Frauen ist das nachts kein ungutes Gefühl, sondern absoluter Alltag. Und Amsterdam sagt jetzt, Städte, die wurden viel zu lange vor allem aus männlicher Perspektive geplant. Und das will die Stadt jetzt in Zukunft ändern. Mehr Licht, mehr freie Sicht, keine dunklen Ecken und öffentliche Toiletten, die für Frauen genauso selbstverständlich sind wie für Männer. Und bitte keine Unterführung. Die sind einfach nur gruselig. Ja, auch hier in NRW fühlen sich Frauen an öffentlichen Plätzen deutlich häufiger unsicher, vor allem nachts natürlich. Und die NRW-SPD fordert deshalb ein Frauensicherheitsprogramm. Und Amsterdam könnte dafür tatsächlich zum Vorbild werden, denn die Idee dahinter ist ziemlich simpel. Wenn sich Frauen in der Stadt sicher und wohlfühlen, dann profitieren am Ende natürlich fast alle davon. Also ein Konzept, was man definitiv unterstützen sollte.
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1: Der Abend ist frischer, als es bislang heute der Fall war. Im Nordwesten kann es vereinzelt regnen und auch in der Nacht sind noch einzelne Schauer möglich. Es kühlt ab auf 13 bis 9 Grad. Morgen ist es immer wieder bewölkt, teilweise auch mit Gewittern. Die Höchstwerte liegen zwischen 19 und 21 Grad. Ähnlich sieht es am Donnerstag aus, dann aber ohne Regen.
2: Jetzt das Aktuellste aus der Antenne NRW Verkehrszentrale. Achtung, auf der A44 Essen-Düsseldorf zwischen Langenberg und Heiligenhaus. In beiden Richtungen sind Personen auf der Fahrbahn. Auf der A1 Kölner Ring-Euskirchen Richtung Dortmund zwischen Köln-Bocklemünd und Kreuz-Leverkusen-West hat es gekracht. Die Unfallstelle ist noch nicht gesichert. Auf der A4 Herlen-Aachen Richtung Köln zwischen Kreuz-Köln-West und Köln-Poll steht ihr im Stau. Da braucht ihr mindestens 21 Minuten länger. Auch auf der A4 Kölner Ring Köln Richtung Herlen-Aachen zwischen Dreieck Köln-Heumer und Kreuz Köln-Süd geht kaum was, plant etwa 16 Minuten mehr ein. Und auf der A1 Kölner Ring Euskirchen Richtung Dortmund zwischen Köln-Bocklemünd und Kreuz Leverkusen-West zieht sich der Verkehr, hier dauert es rund 13 Minuten länger. Habt ihr mehr entdeckt, dann gebt gern Bescheid per WhatsApp an die 0160 339 7000.
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0: Einen entspannten Dienstagabend. Hier ist Antenne NRW. Sie ist noch in vollem Gange, die Digital X am Rheinauhafen in Köln. Da geht es heute rund um KI, Cloud, Security und vernetzte Infrastruktur. Sie bringt das Netzwerk jährlich wirtschaftlich, politisch und wissenschaftlich jeden zusammen. Dementsprechend unterschiedliche Speaker sind auch auf der Bühne zu finden. Angela Merkel beispielsweise heute da. Unser Ministerpräsident Hendrik Wüst, Richard David Precht, Maria Agnes Strack-Zimmermann. Und wenn natürlich was in Köln stattfindet, dann darf er nicht fehlen. Ja, Vereinsikone Lukas Podolski, auch er ist dabei, ja. Und viele, viele mehr. Wir haben uns auf der Messe mal umgehört, weil auch wir waren natürlich vor Ort. Und haben die Besucherinnen und Besucher gefragt, auf was sie sich ganz besonders freuen und was sie bewegt hat, die Digital X zu besuchen.
1: Also für mich als ITler die Sicherheit. Also wir haben den aktuellen Fall in Berlin. Das ist ja schon der dritte, vierte Fall in diesem Jahr. Und das ist das Thema. Und das überrollt uns gerade so ein bisschen.
2: Ideen, konkrete Anwendungsfälle. Bin selber ja nicht so unbedingt Digital Native, und aber verantwortlich für ein Unternehmen.
3: Für mich ist das so vor allem die Masterclasses und die Speaker finde ich sehr interessant. Ja, und hoffe also natürlich für aktuelles Trendthema KI.
4: Ich studiere nämlich Filmmaking. Da gibt es ja diese, sagen wir mal, Warnung, dass KI uns leider ersetzen wird. Ich sehe halt das Risiko, aber zur selben Zeit, ich denke, wir Menschen werden merken, wie weit KI dann in der Zukunft geht. Und dann wird es irgendwann mal einen Stopppunkt geben.
0: Ja, die Felder sind vielseitig, ihr hört es schon. Es läuft auch noch in den nächsten Stunden weiter. 20 Uhr treten noch die Sportfreunde Stiller auf. Und am Ende läuft dann noch eine Drohnenshow, die Digital X in Köln am Rheinauhafen. Wir von Antenne NRW hatten sehr, sehr viel Spaß. Und KI ist nun mal ein Thema, was uns auch in Zukunft weiterhin begleiten wird. Auf unserer Homepage ist übrigens ein Live-Blog zu finden. Schaut da gern mal rein. Alles weitere auf antenne.nrw. 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

0: Einen schönen Dienstagabend wünsche ich euch. Ihr hört Antenne NRW jetzt mit einem kurzen News-Update. Der Landesrechnungshof übt scharfe Kritik an den Finanzen NRWs und warnt vor drastisch steigenden Zinsbelastungen. Neben einer Ausgabenkritik fordern die Prüfer unter anderem die Beteiligung von Veranstaltern an den Kosten für Fußball-Hochrisikospiele. Außerdem blutige Tat in Mülheim an der Ruhr. Nach mehreren Schüssen auf einen 50-Jährigen im Hinterhof sucht die Polizei dringend nach Zeugen. Das Opfer wurde gestern Abend notoperiert und liegt nach wie vor in Lebensgefahr auf der Intensivstation. Mehr dazu lest ihr auf unserer Homepage antenne.nrw und gleich um 7 hört ihr die ausführlichen Nachrichten aus NRW, Deutschland und der Welt.
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1: Ich bin Stefan Schütz. Eine technische Störung bei der britischen Flugsicherung sorgt für Chaos an mehreren Flughäfen. Betroffen sind unter anderem Heathrow, Gatwick, Stansted, Manchester und Birmingham. Viele Maschinen können nicht wie geplant starten. Auch an deutschen Airports gibt es deswegen Ausfälle. Genannt werden Frankfurt, Düsseldorf und München. Es gibt wohl ein Problem im System zur Flugabwicklung. Als Reaktion auf die schlechten Ergebnisse bei der Bildungsstudie PISA fordert die Migrationsbeauftragte Pavlik ein verpflichtendes Kita- oder Vorschuljahr. Sprachfähigkeiten und soziale Kompetenzen seien wichtige Voraussetzungen für den Schulalltag, so die SPD-Politikerin. David Riemer berichtet.
2: Pavlik sprach sich außerdem für verpflichtende Tests zur Sprachentwicklung aus, um Förderbedarf möglichst frühzeitig zu erkennen. Laut PISA-Studie entscheiden in Deutschland soziale Herkunft und familiäre Lebensbedingungen stärker als in anderen Ländern über den Bildungsweg. Besonders betroffen seien Kinder mit Einwanderungsgeschichte in sozial schwächeren Wohngegenden.
1: Reisende in Italien und den Niederlanden müssen sich auf Zugausfälle einstellen. In Italien dauert ein landesweiter Streik der Bahn noch bis heute Abend 21 Uhr. Morgen legt dann ein Streik den Bahnverkehr in den Niederlanden weitgehend lahm. Auch internationale Fernzüge nach Berlin und Frankfurt sind betroffen. Nur ein Pendelverkehr zum Flughafen Schiphol soll fahren. Mit einem Heimspiel gegen Villarreal startet Borussia Dortmund in die neue Saison in der Fußball-Champions League. Nicht zuletzt wegen der jüngsten Siege in der Bundesliga sind die Westfalen gegen die Spanier in der Favoritenrolle. Anpfiff der Partie ist um 21 Uhr.

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1: Zunehmend bewölkt ist es am Niederrhein, Münsterland und im südlichen Rheinland. Dort kann es nachts regnen, sonst ist es meist trocken. Morgen startet der Tag mit einem Mix aus Sonne und Wolken. Ab dem Mittag sind dann kurze Schauer möglich. Es wird zunehmend wechselhaft bei 18 bis 21 Grad.
2: Jetzt das Aktuellste aus der Antenne NRW Verkehrszentrale. Vorsicht auf der A3 Oberhausen Richtung Köln zwischen Kreuz Breitscheid und Mettmann. Da läuft noch die Unfallaufnahme, zwei Fahrstreifen sind gesperrt und der Verkehr wird an der Unfallstelle vorbeigeführt. Auf der A3 Oberhausen Richtung Köln zwischen Kreuz Breitscheid und Mettmann braucht ihr mindestens 39 Minuten länger. Auf der A2 Oberhausen Richtung Dortmund zwischen Kreuz Oberhausen und Bottrop steht ihr nach einem Unfall mit zwei gesperrten Fahrstreifen mindestens 38 Minuten länger. Auf der A565 Bonn Richtung Meckenheim zwischen Bonn-Hartberg und Meckenheim-Nord plant etwa 29 Minuten mehr ein. Und auf der A45 Hagen Richtung Dortmund zwischen Kreuz Hagen und Dortmund Süd dauert es ungefähr 13 Minuten länger. Habt ihr mehr entdeckt? Dann gebt gern Bescheid per WhatsApp an die 0160 339 7000.
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5: Entspannten Dienstagabend wünsche ich euch. Ja, hier seid ihr genau richtig. Wir haben die besten Hits, damit der Feierabend einfach nur fantastisch werden kann. Und ich finde, es gibt so den ein oder anderen Song, da kann man nicht anders als gute Laune bekommen. Und meiner Meinung nach ist der folgende absolut so einer. Liquido jetzt mit Narcotic. Ich bin Josephine Petzold. Schönen Abend.

0: einen schönen Abend mit Antenne NRW. Boah, das ist ein PISA-Ergebnis, bei dem eigentlich alle Alarmglocken klingeln müssten. Nee, nicht Schulglocke, Alarmglocke! Ja, genau, Deutschlands Schülerinnen und Schüler schneiden nämlich so schlecht ab wie noch nie. Seit Beginn der PISA-Studie. Beim Lesen ging es wohl besonders deutlich bergab, aber auch in Mathe und in Naturwissenschaften, oh, da sieht's schlecht aus, ja. Und das Bittere daran, der Bildungserfolg, der hängt hierzulande immer noch viel stärker vom Elternhaus ab, als er eigentlich sollte. NRW-Schulministerin Dorothy Feller nennt die Ergebnisse deshalb erschreckend schwach und will vor allem Lesen, Schreiben und Rechnen wieder stärker in den Mittelpunkt rücken. Da fragt man sich schon, was war denn vorher im Mittelpunkt? Naja, dreimal pro Woche gibt's an NRW-Grundschulen deshalb schon feste Lesezeiten. Die Opposition sagt allerdings, ja, das reicht noch lange nicht. Unterm Strich bleibt ein ziemlich unangenehmes Zeugnis, diesmal aber nicht für die Schülerinnen und Schüler, sondern für unser Bildungssystem.
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1: Zunehmend bewölkt ist es am Niederrhein, Münsterland und im südlichen Rheinland. Dort kann es nachts regnen, sonst ist es meist trocken. Morgen startet der Tag mit einem Mix aus Sonne und Wolken. Ab dem Mittag sind dann kurze Schauer möglich. Es wird zunehmend wechselhaft bei 18 bis 21 Grad.
2: Jetzt das Aktuellste aus der Antenne NRW Verkehrszentrale. Vorsicht auf der A3 Oberhausen Richtung Köln zwischen Kreuz Breitscheid und Mettmann. Da läuft noch die Unfallaufnahme, zwei Fahrstreifen sind gesperrt und der Verkehr wird an der Unfallstelle vorbeigeführt. Auf der A3 Oberhausen Richtung Köln zwischen Kreuz Breitscheid und Mettmann braucht ihr mindestens 39 Minuten länger. Auf der A2 Oberhausen Richtung Dortmund zwischen Kreuz Oberhausen und Bottrop steht ihr nach einem Unfall mit zwei gesperrten Fahrstreifen mindestens 38 Minuten länger. Auf der A565 Bonn Richtung Meckenheim zwischen Bonn-Hartberg und Meckenheim-Nord plant etwa 29 Minuten mehr ein. Und auf der A45 Hagen Richtung Dortmund zwischen Kreuz Hagen und Dortmund Süd dauert es ungefähr 13 Minuten länger. Habt ihr mehr entdeckt? Dann gebt gern Bescheid per WhatsApp an die 0160 339 7000.
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1: 8. August 2008. Coldplay steigen in die Charts ein. Viva la Vida heißt der Song. Die Idee für diesen Titel kommt Coldplay durch eine Zeichnung von Frida Kahlo. Auf der sieht man aufgeschnittene Wassermelonen in verschiedenen Größen. Auf der vordersten ist der Satz Viva la Vida reingeritzt. Auf Deutsch, es lebe das Leben. Der Song erreichte in 6 Ländern Platz 1 der Singlecharts. In Deutschland erreicht er Platz 5 und hält sich über ein Jahr lang gelistet. Kurz nachdem der Song rauskommt, werden Coldplay aber eines Plagiats beschuldigt. Cat Stevens sagt, Viva la Vida hätte zu viel Ähnlichkeit mit seinem Titel Foreigner Suit. Auch Songwriter Andrew Hopfner beklagt sich, Coldplay hätten sich zu viel abgeguckt bei seiner Nummer The Songs I Didn't Write. Und weil das noch nicht reicht, kommt dann auch noch Sänger Joe Satriani und behauptet, die Band hätte die Melodie von seinem Song If I Could Fly geklaut. Er bezieht sich zum Beispiel konkret gesagt genau auf diese Stelle. Coldplay einigen sich mit Joe Satriani ohne Gerichtsverfahren. Die anderen Vorwürfe von Cat Stevens und Andrew Hopfner bestätigen sich aber nicht. Und im Endeffekt ist es auch egal, wer wen inspiriert hat. Viva la Vida ist einfach ein richtig genialer Song und einer der größten Coldplay-Hits aller Zeiten.

0: Ihr hört Antenne NRW am Dienstagabend. Ich habe jetzt noch mal ganz kurz die Schlagzeilen des Tages für euch. Nach der Festnahme des mutmaßlichen Netzsaboteurs Daniel V. prüft die Polizei derzeit gefundene Sprengmittel durch das Landeskriminalamt. Der 48-Jährige ließ sich im Umfeld des Kraftwerks Weißweiler ohne Widerstand von den Einsatzkräften festnehmen. Großeinsatz auch in Mülheim an der Ruhr. Nach einer Schießerei am Montagnachmittag fahndet die Mordkommission nach dem flüchtigen Täter. Die Hintergründe der Tat sind bislang vollkommen unklar und Gegenstand der laufenden Ermittlung. Diese und weitere News jederzeit auf unserer Homepage antenne.nrw.
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1: Ich bin Stefan Schütz. Der mutmaßliche Saboteur hinter den Angriffen auf Stromleitungen in drei Bundesländern wollte offenbar weitermachen. NRW-Innenminister Reul sagte, es spreche alles für einen Einzeltäter. Festgenommen wurde der 48-Jährige bei Aachen. Zoe Tassovali berichtet.
2: Als die Polizei den Mann schnappte, hatte er weitere Sprengmittel dabei. Auch in einem Zelt im Unterholz fanden die Beamten Sprengladungen. NRW-Innenminister Reul sagt deshalb ziemlich deutlich, der war immer noch unterwegs und wollte weitermachen. Dieses Spiel ist beendet worden. Die Ermittler prüfen trotzdem weiter, ob noch jemand beteiligt war.
1: Bundesfinanzminister Klingbeil hat zum Auftakt der Haushaltswoche seine Pläne für das kommende Jahr verteidigt. Investitionspolitik und Reformen wirkten, sagte er im Bundestag. Das zeige sich an der stärker wachsenden Wirtschaft. Geplant sind im nächsten Jahr Ausgaben von mehr als 555 Milliarden Euro. Die Opposition wirft ihm unerlaubte Umbuchungen vor. Außerdem sei es falsch, beim Wohngeld und beim Klimaschutz zu sparen, so die Grünen. Bundesbildungsministerin Prien sieht auch die Eltern in der Pflicht. Das ist ihre Reaktion auf das schlechte Abschneiden 15-Jähriger beim PISA-Schultest. Bildung dürfe nicht allein Sache der Schulen sein, so die CDU-Politikerin. Es mache einen riesigen Unterschied, ob Eltern früh vorlesen oder nicht. Als weitere Gründe nennt Prien Social-Media-Nutzung und eine zu späte Reaktion auf die Folgen der Zuwanderung. Dass Menschen aus dem Ausland bei uns studieren, rechnet sich für Deutschland wirtschaftlich. Das zeigt ein Gutachten des Instituts der deutschen Wirtschaft. Schon 2 Jahre nach ihrem Abschluss zahlen sie über Steuern und Sozialabgaben mehr in die Staatskassen ein, als sie an Leistungen bekommen haben. Die Forderung ist deshalb mehr Studienplätze und eine bessere Willkommenskultur.
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1: Zunehmend bewölkt ist es am Niederrhein, Münsterland und im südlichen Rheinland. Dort kann es nachts regnen, sonst ist es meist trocken. Morgen startet der Tag mit einem Mix aus Sonne und Wolken. Ab dem Mittag sind dann kurze Schauer möglich. Es wird zunehmend wechselhaft bei 18 bis 21 Grad.
4: Jetzt das Aktuellste aus der Antenne NRW Verkehrszentrale. Achtung, auf der A3 Oberhausen Richtung Köln zwischen Kreuz Ratingen Ost und Mettmann, da hat es einen Unfall gegeben, fahrt bitte besonders vorsichtig. Auf der A2 Dortmund Richtung Oberhausen zwischen Gelsenkirchen-Buhr und Essen-Gladbeck läuft eine Unfallaufnahme, die Richtungsfahrbahn ist blockiert. Auf der A2 Oberhausen Richtung Dortmund zwischen Kreuz Oberhausen und Bottrop steht ihr im Stau nach einem Unfall mit gesperrtem Fahrstreifen. Plant mindestens 17 Minuten mehr ein. Auf der A40 Essen Richtung Dortmund zwischen Gelsenkirchen Süd und Dreieck Bochum West habt ihr stockenden Verkehr. Habt ihr mehr entdeckt? Dann gebt gern Bescheid per WhatsApp an die 0160 339 7000.
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1: Zunehmend bewölkt ist es am Niederrhein, Münsterland und im südlichen Rheinland. Dort kann es nachts regnen, sonst ist es meist trocken. Morgen startet der Tag mit einem Mix aus Sonne und Wolken. Ab dem Mittag sind dann kurze Schauer möglich. Es wird zunehmend wechselhaft bei 18 bis 21 Grad.
2: Jetzt das Aktuellste aus der Antenne NRW Verkehrszentrale. Achtung, auf der A3 Oberhausen Richtung Köln zwischen Kreuz Ratingen Ost und Mettmann, da hat es einen Unfall gegeben, fahrt bitte besonders vorsichtig. Auf der A2 Dortmund Richtung Oberhausen zwischen Gelsenkirchen-Buhr und Essen-Gladbeck läuft eine Unfallaufnahme, die Richtungsfahrbahn ist blockiert. Auf der A2 Oberhausen Richtung Dortmund zwischen Kreuz Oberhausen und Bottrop steht ihr im Stau nach einem Unfall mit gesperrtem Fahrstreifen. Plant mindestens 17 Minuten mehr ein. Auf der A40 Essen Richtung Dortmund zwischen Gelsenkirchen Süd und Dreieck Bochum West habt ihr stockenden Verkehr. Habt ihr mehr entdeckt, dann gebt gern Bescheid per WhatsApp an die 0160 339 7000.
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1: Ich bin Stefan Schütz. Die Europäische Union lässt der Ukraine nun neue Finanzhilfen zum Kauf von US Patriot Flugabwehrraketen zukommen. Damit reagiert Brüssel auf Bitten von Präsident Zelensky, der auf leere Munitionslager hingewiesen hatte. Auch Deutschland und Großbritannien haben weitere Zusagen für die Flugabwehr gegen russische ballistische Raketen gemacht. Insgesamt sollen nun weitere 3,2 Milliarden Euro an die Ukraine ausgezahlt werden. Deutschland ist weiter ein erfindungsreiches Land. In der Rangliste der 100 innovativsten Weltregionen liegt Deutschland mit 7 Städten bzw. Ballungsräumen auf Platz 3 hinter den USA und China. Gewichtet werden internationale Patentanmeldungen, wissenschaftliche Veröffentlichungen und Investitionen in innovative Jungunternehmen. Eine technische Störung bei der britischen Flugsicherung sorgt für Chaos an mehreren Flughäfen. Betroffen sind unter anderem Heathrow, Gatwick, Stansted, Manchester und Birmingham. Viele Maschinen können nicht wie geplant starten. Auch an deutschen Airports gibt es deswegen Ausfälle. Genannt werden Frankfurt, Düsseldorf und München. Es gibt wohl ein Problem im System zur Flugabwicklung. Mit dem Start der Ligaphase beginnt die neue Fußball-Champions-League-Saison. Aus der Bundesliga sind München, Dortmund, Leipzig und Stuttgart dabei. Als erstes startet heute Borussia Dortmund. Moritz Einzel berichtet.
2: Es könnte ein ganz dankbares Auftaktspiel sein für den BVB. Die Dortmunder empfangen zu Hause den spanischen Vertreter FC Villarreal. Diese Partie gab es bereits in der vergangenen Saison in der Champions-League-Ligaphase und da gewann der BVB klar und deutlich mit 4:0. Gegen einen ähnlichen Spielverlauf hätten die Schwarz-Gelben heute sicher nichts einzuwenden. Anstoß ist um 21 Uhr.
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1: Vor allem am Niederrhein, im Münsterland und im südlichen Rheinland kann es nachts regnen, sonst ist es meist trocken. Morgen startet der Tag mit einem Mix aus Sonne und Wolken. Ab dem Mittag sind dann kurze Schauer möglich. Es wird zunehmend wechselhaft bei 18 bis 21 Grad.
4: Jetzt das Aktuellste aus der Antenne NRW Verkehrszentrale. Achtung auf der A2 Oberhausen Richtung Dortmund in Höhe Oberhausen-Königshardt. Da hat es einen Unfall mit Verletzten auf dem rechten und mittleren Fahrstreifen gegeben. Nur ein Fahrstreifen ist frei. Auf der A4 Köln Richtung Kerlen-Aachen steht ihr zwischen Köln-Klettenberg und dem Kreuz Köln-West im Stau. Plant mindestens 22 Minuten mehr ein. Auf der A42

0: 40 Dortmund Richtung Kamp-Lindfort geht zwischen Oberhausen Zentrum und Oberhausen Buschhausen kaum was. Ihr braucht etwa 6 Minuten länger. Auf der A4 Herlen-Aachen Richtung Köln läuft es zwischen dem Kreuz Köln-West und Köln-Eiffeltor stockend. Habt ihr mehr entdeckt? Dann gebt gern Bescheid per WhatsApp an die 0160 339 7000.
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1: Vor allem am Niederrhein, im Münsterland und im südlichen Rheinland kann es nachts regnen, sonst ist es meist trocken. Morgen startet der Tag mit einem Mix aus Sonne und Wolken. Ab dem Mittag sind dann kurze Schauer möglich. Es wird zunehmend wechselhaft bei 18 bis 21 Grad.
2: Jetzt das Aktuellste aus der Antenne NRW Verkehrszentrale. Achtung auf der A2 Oberhausen Richtung Dortmund in Höhe Oberhausen-Königshardt. Da hat es einen Unfall mit Verletzten auf dem rechten und mittleren Fahrstreifen gegeben. Nur ein Fahrstreifen ist frei. Auf der A4 Köln Richtung Kerlen-Aachen steht ihr zwischen Köln-Klettenberg und dem Kreuz Köln-West im Stau. Plant mindestens 22 Minuten mehr ein. Auf der A42 Dortmund Richtung Kamp-Lindfort geht zwischen Oberhausen-Zentrum und Oberhausen-Buschhausen kaum was. Ihr braucht etwa 6 Minuten länger. Auf der A4 Herlen-Aachen Richtung Köln läuft es zwischen dem Kreuz Köln-West und Köln-Eiffeltor stockend. Habt ihr mehr entdeckt, dann gebt gern Bescheid per WhatsApp an die 0160 339 7000.
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0: weitermachen. NRW-Innenminister Reul sagte, es spreche alles für einen Einzeltäter. Festgenommen wurde der 48-Jährige bei Aachen, Soita Sowali berichtet.
1: Als die Polizei den Mann schnappte, hatte er weitere Sprengmittel dabei. Auch in einem Zelt im Unterholz fanden die Beamten Sprengladungen. NRW-Innenminister Reul sagt deshalb ziemlich deutlich, der war immer noch unterwegs und wollte weitermachen. Dieses Spiel ist beendet worden. Die Ermittler prüfen trotzdem weiter, ob noch jemand beteiligt war.
0: An Tabakrauch sterben, ohne selbst zu rauchen. Das passiert weltweit immer noch millionenfach. 2023 hat das Passivrauchen fast 1,7 Millionen Menschen das Leben gekostet. Das zeigt eine neue Studie, die im britischen Fachmagazin The Lancet veröffentlicht wurde. Besonders häufig entstand durch das Passivrauchen eine Durchblutungsstörung des Herzmuskels. Rauchen gilt als die häufigste vermeidbare Todesursache. Die Einbruchsserie in Frankreichs Museen reißt nicht ab. Nun trifft es das Renoir-Museum in Südfrankreich. Dort hatten es Unbekannte auf 4 wertvolle Gemälde des Malers Pierre-Auguste Renoir abgesehen. Ihr Wert wird auf 9 Millionen Euro taxiert. Die Täter sollen Schwächen eines Wachwechsels ausgenutzt haben. 2 der Bilder haben sie auf der Flucht zurückgelassen.
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0: Vor allem am Niederrhein, im Münsterland und im südlichen Rheinland kann es regnen, sonst ist es meist trocken. Morgen startet der Tag mit einem Mix aus Sonne und Wolken, ab dem Mittag sind dann kurze Schauer möglich. Es wird dann zunehmend wechselhaft bei 18 bis 21 Grad.
3: Jetzt das Aktuellste aus der Antenne NRW Verkehrszentrale. Achtung, auf der A42 Emscher Schnellweg Kamp-Lindfort Richtung Dortmund. Zwischen Kreuz Duisburg-Nord und Duisburg-Neumühl liegen Fahrzeugteile auf der Fahrbahn. Der mittlere Fahrstreifen ist gesperrt. Auch auf der A33 Bielefeld Richtung Brilon zwischen Bielefeld-Senne und Kreuz Bielefeld steht ein liegengebliebenes Fahrzeug. Fahrt da bitte langsam ran. Auf der A4 Köln Richtung Herlen-Aachen zwischen Köln-Klettenberg und Kreuz Köln-West braucht ihr mindestens 19 Minuten länger. Auf der A46 Düsseldorf Richtung Heinsberg zwischen Grevenbroich und Kreuz Holz kommen mindestens 13 Minuten plus dazu. Habt ihr mehr entdeckt? Dann gebt gern Bescheid per WhatsApp an die 0160 339 7000.
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2: Vor allem am Niederrhein, im Münsterland und im südlichen Rheinland kann es regnen, sonst ist es meist trocken. Morgen startet der Tag mit einem Mix aus Sonne und Wolken, ab dem Mittag sind dann kurze Schauer möglich. Es wird dann zunehmend wechselhaft bei 18 bis 21 Grad.
3: Jetzt das Aktuellste aus der Antenne NRW Verkehrszentrale. Achtung, auf der A42 Emscher Schnellweg Kamp-Lindfort Richtung Dortmund. Zwischen Kreuz Duisburg-Nord und Duisburg-Neumühl liegen Fahrzeugteile auf der Fahrbahn. Der mittlere Fahrstreifen ist gesperrt. Auch auf der A33 Bielefeld Richtung Brilon zwischen Bielefeld-Senne und Kreuz Bielefeld steht ein liegengebliebenes Fahrzeug. Fahrt da bitte langsam ran. Auf der A4 Köln Richtung Herlen-Aachen zwischen Köln-Klettenberg und Kreuz Köln-West braucht ihr mindestens 19 Minuten länger. Auf der A46 Düsseldorf Richtung Heinsberg zwischen Grevenbruch und Kreuzholz kommen mindestens 13 Minuten plus dazu. Habt ihr mehr entdeckt? Dann gebt gern Bescheid per WhatsApp an die 0160 339 7000.
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1: Ich bin Florian Klaus. Die SPD-Bundestagsfraktion fordert nach dem weiteren Abrutschen deutscher Schüler beim PISA-Test ein Krisentreffen auf Bundesebene. Deutschland brauche jetzt einen Bildungsgipfel von Bund, Ländern und Kommunen, sagte die stellvertretende Fraktionschefin Schmidt. Tine Klimach berichtet.
2: Lesen, Mathe, Naturwissenschaften. Die getesteten 15-Jährigen waren so schlecht wie noch nie. Die Testergebnisse zeigten klar, die Trennlinie laufe zwischen Jugendlichen aus sozial privilegierten und sozial benachteiligten Familien, so die Studienmacher. Deren Vorschläge? Schon im Vorschulalter sollten mögliche Lernprobleme entdeckt und angegangen werden. Und schlicht mehr Geld, vor allem für Schulen mit vielen Kindern in schwierigen Lebenslagen.
1: Mehrfach ist das deutsche Stromnetz zuletzt Ziel von Sabotageangriffen gewesen. Jetzt hat die Polizei nach tagelanger Fahndung einen verdächtigen 48-Jährigen gefasst. Die Ermittler glauben, dass er in mehreren Bundesländern versucht haben soll, Stromleitungen in der Nähe von Kohlekraftwerken zu sabotieren. Mehrfach ist das gelungen. Bei der Festnahme hatte der Mann laut Polizei Sprengmittel bei sich. SPD-Chef Klingbeil wirbt weiter für Reformen, schließt Korrekturen am Kurs der Bundesregierung aber nicht aus. Die SPD wolle das Land modernisieren, hat er der ARD gesagt. Dazu gehörten auch Veränderungen und Reformen. Das könne aber nicht nur bedeuten, den Sozialstaat abzubauen, sondern es müsse auch wirkliche Verbesserungen geben, so Klingbeil. Borussia Dortmund ist mit einem Sieg in die Fußball-Champions League gestartet. Mit 3:2 hat der BVB gegen den FC Villarreal gewonnen. Und die deutschen Basketballerinnen stehen zum ersten Mal im Viertelfinale einer Weltmeisterschaft. Das Team von Bundestrainer Olaf Lange hat Südkorea bei dem Heimturnier in Berlin klar mit 94:56 besiegt. Nächster Gegner ist Belgien.
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1: Vor allem am Niederrhein, im Münsterland und im südlichen Rheinland kann es regnen, sonst ist es meist trocken. Morgen startet der Tag mit einem Mix aus Sonne und Wolken, ab dem Mittag sind dann kurze Schauer möglich. Es wird dann zunehmend wechselhaft bei 18 bis 21 Grad.
4: Jetzt das Aktuellste aus der Antenne NRW Verkehrszentrale. Vorsicht auf der A44 Aachen Richtung Mönchengladbach und auch Gegenrichtung zwischen Aldenhofen und Jülich Ost. Da liegen umgestürzte Bäume auf der Strecke. Auf der A33 Bielefeld Richtung Brilon zwischen Bielefeld-Senne und dem Kreuz Bielefeld steht ein liegengebliebenes Fahrzeug. Fahrt da langsam ran, die Unfallgefahr ist erhöht. Auf der A2 Oberhausen Richtung Dortmund zwischen Essen-Gladbeck und Gelsenkirchen-Buer steht ein defektes Fahrzeug. Auch auf der A44 Kassel Richtung Dortmund zwischen Diemelstadt und Marsberg gibt es ein defektes Fahrzeug. Habt ihr mehr entdeckt, dann gebt gern Bescheid per WhatsApp an die 0160 339 7000.
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1: Vor allem am Niederrhein, im Münsterland und im südlichen Rheinland kann es regnen, sonst ist es meist trocken. Morgen startet der Tag mit einem Mix aus Sonne und Wolken. Ab dem Mittag sind dann kurze Schauer möglich. Es wird dann zunehmend wechselhaft bei 18 bis 21 Grad.
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1: Ich bin Florian Klaus. Die tagelange Fahndung ist beendet. Nach den Angriffen auf Stromleitungen in drei Bundesländern ist der mutmaßliche Täter gefasst. Polizisten entdeckten den 48-Jährigen nahe dem Kraftwerk Weißweiler bei Aachen. NRW-Innenminister Reuß sagt, der Mann wollte offenbar weitermachen. Suita Sowali berichtet.
2: Bei seiner Festnahme hatte der Mann Sprengmittel dabei. Weitere fanden die Ermittler in einem Zelt ganz in der Nähe. Roll geht derzeit von einem Einzeltäter aus. Die Ermittler wollen weitere Täter aber nicht ausschließen. In mehreren Bekennerbriefen schreibt der 48-Jährige vom Kampf gegen fossile Energie. Mit selbstgebauten Raketen soll er Drähte auf Hochspannungsleitungen geschossen und so Kurzschlüsse ausgelöst haben.
1: CSU-Chef Söder ist gegen ein Verbotsverfahren gegen die AfD. Das hat er in der ARD gesagt. Man müsse sich inhaltlich mit der AfD

0: Klimapolitik, sagte er. Aus dem Fonds kommen zum Beispiel Fördergelder für E-Autos und neue Heizungen. Die Ligaphase der Champions League hat begonnen und für die Fußballer von Borussia Dortmund war es ein guter Start. Mit 3:2 hat der BVB gegen den FC Villarreal gewonnen. Und auch die deutschen Basketballerinnen konnten einen Erfolg verbuchen. Sie stehen zum ersten Mal im Viertelfinale einer Weltmeisterschaft. Gegen Südkorea gab es bei dem Heimturnier in Berlin einen klaren Sieg. 94:56 der Endstand. Nächster Gegner ist Belgien.
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0: Vor allem am Niederrhein, im Münsterland und im südlichen Rheinland kann es regnen, sonst ist es meist trocken. Tagsüber geht's los mit einem Mix aus Sonne und Wolken, ab dem Mittag sind dann kurze Schauer möglich. Es wird dann zunehmend wechselhaft bei 18 bis 21 Grad.
2: Jetzt das Aktuellste aus der Antenne NRW Verkehrszentrale. Vorsicht auf der A1 Köln-Dortmund zwischen Wuppertal-Langerfeld und Kreuz Wuppertal-Nord. In beiden Richtungen sind Personen auf dem Standstreifen. Auf der A4 Herlen-Aachen Richtung Köln zwischen Kreuz Köln-West und Köln-Klettenberg liegen Gegenstände auf dem rechten Fahrstreifen. Auf der A2 Dortmund Richtung Oberhausen zwischen Oberhausen-Königshardt und Kreuz Oberhausen steht ein defektes Fahrzeug. Habt ihr mehr entdeckt? Dann gebt gern Bescheid per WhatsApp an die 0160 339 7000.
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1: Vor allem am Niederrhein, im Münsterland und im südlichen Rheinland kann es regnen, sonst ist es meist trocken. Tagsüber geht's los mit einem Mix aus Sonne und Wolken, ab dem Mittag sind dann kurze Schauer möglich. Es wird dann zunehmend wechselhaft bei 18 bis 21 Grad.
2: Jetzt das Aktuellste aus der Antenne NRW Verkehrszentrale. Vorsicht auf der A1 Köln-Dortmund zwischen Wuppertal-Langerfeld und Kreuz Wuppertal-Nord. In beiden Richtungen sind Personen auf dem Standstreifen. Auf der A4 Herlen-Aachen Richtung Köln zwischen Kreuz Köln-West und Köln-Klettenberg liegen Gegenstände auf dem rechten Fahrstreifen. Auf der A2 Dortmund Richtung Oberhausen zwischen Oberhausen-Königshardt und Kreuz Oberhausen steht ein defektes Fahrzeug. Habt ihr mehr entdeckt? Dann gebt gern Bescheid per WhatsApp an die 0160 339 7000.
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